0: Parteichef Xi Jinping. Tina Eck, mit dabei sind auch einige der mächtigsten Konzernchefs der USA. Warum das?
1: Ja, eine ganze Reihe an Tech-Milliardären ist mitgereist. Es zeigt einfach, dass es bei diesem Besuch vor allem um Wirtschaftsgespräche geht, um Hightech-Deals und Handelsfragen, aber natürlich auch um den Iran-Krieg. Trump will China um Hilfe bitten, um die Straße von Hormuz freizukriegen.
0: In Italien sollen zwei Polizisten unerlaubt Daten von Promis wie Fußballern und Sängern aus Polizeidatenbanken abgefragt und dann verkauft haben. Die Ermittler fanden heraus, dass es dafür sogar eine Preisliste gab. Pro Datensatz wurden zwischen 6 und 25 Euro verlangt. Stutzig wurden die Ermittler wegen auffälligen Datenbankzugriffen. So kamen sie den beiden Polizisten auf die Spur. Die Ermittlungen laufen noch. Im vierten Jahr in Folge macht die American Football League NFL mit einem regulären Saisonspiel in Deutschland halt, dieses Mal wieder in München. Schon seit einigen Wochen stehen die Detroit Lions als erstes Team fest. Nun ist auch der Gegner klar und das ist ein Kracher. Es ist der Super Bowl-Rekordsieger, die New England Patriots. Das Spiel in der Münchner Arena soll am 15. November ausgetragen werden.
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3: Mit Tanja Scholl. Dem Klebler droht der Abstieg in die dritte Liga. Deshalb wollen viele Fürther Fans jetzt einen echten Neuanfang. Sie haben eine Petition gegen die Vereinsführung der Spielvereinigung Greuther Fürth veröffentlicht. Darin kritisieren sie vor allem Geschäftsführer Holger Schwiewagner und Sportdirektor Stefan Fürstner. Sie sehen bei ihnen und ihren Entscheidungen die Schuld für das schlechte sportliche Abschneiden des Kleeblatts. Die Initiatoren fordern Aufsichtsrat und Präsidium auf, Konsequenzen zu ziehen. Sprich, Schwiewagner und Fürstner sollen gehen. Das Kleeblatt steht einen Spieltag vor Ende der Saison auf dem vorletzten Tabellenplatz. Am Sonntag muss das Kleeblatt gegen den Tabellen 15. Düsseldorf ran und unbedingt siegen, um noch eine Chance auf den Ligaverbleib zu haben.
2: Vielen Dank an alle Väter. Euch einen schönen

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1: Zwei neue Filme in unseren fränkischen Kinos handeln von einem Konflikt in der Welt und einem im Privaten. Vorhang auf für Palästina 36 und Der verlorene Mann. Das deutsche Drama Der verlorene Mann beginnt damit, dass Hanne unerwarteten Besuch von Kurt bekommt. Dieser war vor Jahrzehnten mit ihr verheiratet, aber jetzt ist Hanne mit Bernd zusammen.
2: Das ist Kurt. Kurt, mein Ex-Mann.
3: Dein Ex-Mann?
2: Ja, der verhält sich irgendwie merkwürdig.
3: Hat er gesagt, was er hier will?
2: Er glaubt, dass er hier noch lebt. Er denkt, dass wir noch beide verheiratet sind. Das ist kein Scherz.
3: Ja. Ihr habt euch vor fast 30 Jahren scheiden lassen, dachte ich.
1: Das hat Kurt aber vergessen, denn er hat Alzheimer. Hanne und Bernd wollen ihn deshalb in ein Heim bringen, aber...
4: Ich verstehe Sie, aber um diese Zeit haben wir schon geschlossen. Sie müssen morgen früh kommen.
5: Man hat uns hierher geschickt, dass wir ihn jetzt hier abliefern können.
4: Wir haben geschlossen, Sie müssen morgen früh kommen.
5: Er hat Alzheimer.
4: Das tut mir echt leid. Aber bitte morgen ab 9 Uhr geht's.
2: Wir können ihn immer noch zur Polizei bringen.
1: Machen Sie aber nicht. Mit unserer Ex-Franken-Tatort-Kommissarin Dagmar Manzel in der Hauptrolle ist Der verlorene Mann ein starker, berührender Film geworden. Seit 1920 leben die Palästinenser in Palästina 36 unter britischer Kontrolle. Diese haben aber auch den Juden eine neue Heimat in Palästina versprochen. Und weil sie dabei auch das Land neu verteilen wollen, gerät der Sekretär der britischen Kolonialverwaltung in eine Zwickmühle.
6: Haben die Briten als Besatzungsmacht das Recht, das Land nach Belieben zu verteilen? Herr Sekretär, was ist mit der Landkonfiszierung durch die Zionisten?
7: Hören Sie, ich kann nur sagen, das Grundbuchsystem wird Sie schützen.
1: Auch wenn der Film nur eine einseitige Sicht erzählt, Palästina 36 zeigt deutlich, warum die Region seit 90 Jahren nicht zur Ruhe kommt. Stefan Grundler, 98.6 Charivari, Kinoredaktion.

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4: Ich bin Katrin Steinberger. Das Bundeskabinett hat das neue Heizungsgesetz abgesegnet. Jetzt soll es schnell gehen und noch vor der Sommerpause im Bundestag beschlossen werden. Die bisherige Pflicht, dass neue Heizungen zu 65% mit erneuerbaren Energien laufen müssen, soll wegfallen. Stattdessen sollen Öl- und Gasheizungen erlaubt bleiben, aber nach und nach mehr klimafreundliche Kraftstoffe nutzen. Umwelt- und Sozialverbände sehen das kritisch. Empfangen wurde er mit großem Pomp, Sprechchören und Fähnchen. US-Präsident Trump ist in China. Er trifft sich heute mit Staats- und Parteichef Xi Jinping. Tina Eck, mit dabei sind auch einige der mächtigsten Konzernchefs der USA. Warum das?
5: Ja, eine ganze Reihe an Tech-Milliardären ist mitgereist. Es zeigt einfach, dass es bei diesem Besuch vor allem um Wirtschaftsgespräche geht, um Hightech-Deals und Handelsfragen, aber natürlich auch um den Iran-Krieg. Trump will China um Hilfe bitten, um die Straße von Hormuz freizukriegen.
4: In Italien sollen zwei Polizisten unerlaubt Daten von Promis wie Fußballern und Sängern aus Polizeidatenbanken abgefragt und dann verkauft haben. Die Ermittler fanden heraus, dass es dafür sogar eine Preisliste gab. Pro Datensatz wurden zwischen 6 und 25 Euro verlangt. Stutzig wurden die Ermittler wegen auffälligen Datenbankzugriffen. So kamen sie den beiden Polizisten auf die Spur. Die Ermittlungen laufen noch. Im vierten Jahr in Folge macht die American Football League NFL mit einem regulären Saisonspiel in Deutschland halt, dieses Mal wieder in München. Schon seit einigen Wochen stehen die Detroit Lions als erstes Team fest. Nun ist auch der Gegner klar und das ist ein Kracher. Es ist der Super Bowl-Rekordsieger, die New England Patriots. Das Spiel in der Münchner Arena soll am 15. November ausgetragen werden.
0: Jetzt das Wichtigste aus Franken.
6: Mit Tanja Scholl. Egal ob Ukulele, Nachtsichtkamera oder Heimplanetarium, das und noch mehr kann man in Nürnberg jetzt bei der Bibliothek der Dinge der Stadtbibliothek ausleihen. Im Angebot sind Gegenstände aus den Bereichen Technik, Naturwissenschaften und Musik. Nürnbergs Umweltreferentin Britta Waldhelm sieht es als einen Beitrag der Stadt für mehr Nachhaltigkeit.
7: Die Familien kennen das vielleicht. Man kauft den Kindern Dinge, die nutzen das aber nur ganz kurz. Und hier hat man die Möglichkeit, einfach was auszuleihen. Wenn das Kind dann rausgewachsen ist draus oder es vielleicht doch nicht so gut findet, kann ich es einfach wieder zurückgeben. Und das ist ein kleiner Baustein, um von der Wegwerfgesellschaft wegzukommen.
6: Ausleihen darf jeder mit Bibliotheksausweis, auch Kinder. Die einzige Ausnahme sind die Musikinstrumente, da muss man mindestens 18 Jahre alt sein.
0: Vielen Dank an alle Väter. Euch einen schönen Tag.

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2: Ich bin Katrin Steinberger. Die Bundesregierung will für den Einsatz von K.O.-Tropfen höhere Strafen. Das Bundeskabinett hat einen entsprechenden Gesetzentwurf beschlossen. Thomas Bockt berichtet aus Berlin.
3: Geplant ist, dass K.O.-Tropfen rechtlich so eingestuft werden wie eine Waffe oder ein gefährliches Werkzeug. Das heißt, wer sie etwa nutzt, um ein wehrloses Opfer zu vergewaltigen oder auszurauben, muss mit mindestens 5 Jahren Haft rechnen. Vergewaltigungen unter Einsatz von K.O.-Tropfen sind besonders hinterhältig und gefährlich, sagt Justizministerin Hubig. Und diese sexuelle Gewalt treffe vor allem Frauen.
2: In Würzburg hat am Abend der Deutsche Katholikentag begonnen. Zum Auftakt gab es einen Gottesdienst. Außerdem hat Bundespräsident Steinmeier eine Eröffnungsrede gehalten. Dabei hat er die Christen in Deutschland zu mehr Zuversicht und gesellschaftlichem Engagement aufgerufen. Bis Sonntag werden in Würzburg mehrere tausend Teilnehmer zu rund 900 Veranstaltungen erwartet. Es ist ein Treffen zweier Weltmächte. US-Präsident Trump ist in China. Dort trifft er sich heute mit Staatschef Xi Jinping. Es dürfte um Handelsfragen und Deals gehen, aber auch um die Lage in der Straße von Hormuz. US-Außenminister Rubio hofft, dass China hilft, den Konflikt mit dem Iran zu lösen. Präsident Trump will zwar mit Xi über den Iran sprechen, betonte aber, Hilfe brauche er keine. China ist ein wichtiger Partner des Iran. In Regensburg wird heute eine Fliegerbombe entschärft. Gefunden wurde der 250 Pfund Blindgänger aus dem Zweiten Weltkrieg in einem Wohngebiet in der Schwabelweis im Nordosten von Regensburg. Das Gebiet in einem Umkreis von 250 Metern um den Fundort muss evakuiert werden. Das soll ab 9 Uhr passieren. Bis dahin wird der Fundort von der Polizei abgesichert.
1: Jetzt das Wichtigste aus Franken.
4: Mit Tanja Scholl. Bald ruft in Erlangen wieder der Berg. Der Aufbau für die Bergkirchweih läuft auf Hochtouren. Die Keller werden herausgeputzt, die Fahrgeschäfte aufgebaut, die Imbissbuden eingerichtet. Die Vorfreude ist riesig, auch beim neuen Oberbürgermeister Jörg Follett. Warum jeder einmal auf den Berg gehen muss?
5: Weil es das schönste Freiluftereignis ist, das es wirklich gibt. Unter diesen wunderschönen, über 100 Jahre alten Eichen und Laubbäumen ein kühles Bier zu genießen, schöne Musik zu hören und vielleicht auch was Leckeres zu essen. Was Schöneres kann es auf der Welt nicht geben.
4: Eröffnet wird die Erlanger Bergkirchweih kommende Woche Donnerstag um 17 Uhr mit dem traditionellen Bieranstich. Eine Premiere für den neuen Erlanger Oberbürgermeister, auf die er sich schon sehr freut. Die Erlanger Bergkirchweih geht 12 Tage bis einschließlich 1. Juni.
1: Vielen Dank an alle Väter. Euch einen schönen Vatertag.

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1: man als Vater den Vatertag nicht mit der Familie verbringt? Und unser kleines Stimmungsbild zeigt, ganz eindeutig ist die Sache nicht. Bei unserer Instagram-Umfrage 48% sagen, klar, ein Vater darf den Vatertag auch mal ohne Familie verbringen.
2: Ich finde, der Vater ist das ganze Jahr für die Familie da. Das sollte er schon mal einen Tag haben, wo er das machen kann, was er möchte. Und wenn er dann für die Familie noch da ist, dann ist es ja seine Entscheidung.
1: Und 52% sind der Meinung, ein bisschen gemeinsame Zeit mit den Kindern oder der Familie gehört einfach dazu.
3: Also ich finde es gut, wenn der Vater auch die Zeit mit der Familie verbringt. Denn der Vatertag ist ein Ehrentag.
1: Also am Ende zeigt das vor allem eins, beim Vatertag gibt es kein richtig oder falsch. Entscheidend ist wahrscheinlich weniger, wo man den Tag verbringt, sondern dass sich am Ende niemand vergessen fühlt. Und damit schließt sich unser Ist-es-okay-Thema für heute. Nächste Woche dann ein neues Ist-es-okay-das-Thema.
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1: Auf den saftig grünen Weiden Irlands lebt in Glenkill ein Schafskrimi, der Schäfer George mit seiner Herde. Er ist ein leidenschaftlicher Krimi-Liebhaber und liest deshalb jeden Abend seinen Schafen spannende Mordgeschichten vor.
2: Ich weiß, wann Rodney Hollingshead ermordet wurde und ich weiß, wer der wahre Täter war. Nein, Schluss für heute. Auf geht's, die ganze Band. Das Ende gibt's morgen.
1: Was George nicht weiß, immer wenn er ins Bett geht, diskutieren die Schafe über den Ausgang des Krimis und wer der Mörder ist.
3: Oh, warum hört er gerade da auf?
4: Oh, genau, woraus kommt, wer der Mörder ist?
5: Das ist voll unfair. Es war die Magd, oder?
1: Doch dann ist George tot. Die schlauen Schafe merken sofort, dass er Opfer eines Verbrechens wurde.
6: Er bewegt sich nicht.
4: Was?
5: Lilly, was machen wir jetzt?
7: Unser Schäfer wurde ermordet. Und wir werden das Verbrechen aufklären.
1: Auch wenn gestandene Schauspieler wie Hugh Jackman oder Emma Thompson dabei sind, die sprechenden Schafe stehlen ihnen die Show. In der deutschen Fassung ist unter anderem Anke Engelke zu hören.
8: Beim Synchron geht es nicht darum, dass man durch Method Acting, durch Vorbereitung, Recherche und fünfjährige Praktika lernt, wie ein Schaf zu gehen oder wie ein Schaf zu fühlen. Das ist nicht möglich. Man kann da nicht recherchieren.
1: Anke Engelke leiht ihre Stimme dem schlauen Schaf Lilly. Und auch ihr Fernsehpartner Bastian Pastewka ist zu hören.
9: Moppel ist das Gedächtnisschaf. Das heißt also, Moppel weiß mehr, weil Moppel schon mehrfach erlebt hat, wer in der Herde so alles gewesen ist. Und deshalb muss er die Herde auch ein bisschen abschirmen vor den Wahrheiten des Lebens.
1: Die Krimi-Geschichte ist fast Nebensache. So viel Spaß macht es, den Tieren in Glenkill ein Schafskrimi zuzusehen. Stefan Grundler, 98,6 Charivari, Kinoredaktion. 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
1: Ich bin Katrin Steinberger. Die Bundesregierung will für den Einsatz von K.O.-Tropfen höhere Strafen. Das Bundeskabinett hat einen entsprechenden Gesetzentwurf beschlossen. Thomas Bockt berichtet aus Berlin.
2: Geplant ist, dass K.O.-Tropfen rechtlich so eingestuft werden wie eine Waffe oder ein gefährliches Werkzeug. Das heißt, wer sie etwa nutzt, um ein wehrloses Opfer zu vergewaltigen oder auszurauben, muss mit mindestens 5 Jahren Haft rechnen. Vergewaltigungen unter Einsatz von K.O.-Tropfen sind besonders hinterhältig und gefährlich, sagt Justizministerin Hubig. Und diese sexuelle Gewalt treffe vor allem Frauen.
1: In Würzburg hat am Abend der Deutsche Katholikentag begonnen. Zum Auftakt gab es einen Gottesdienst. Außerdem hat Bundespräsident Steinmeier eine Eröffnungsrede gehalten. Dabei hat er die Christen in Deutschland zu mehr Zuversicht und gesellschaftlichem Engagement aufgerufen. Bis Sonntag werden in Würzburg mehrere tausend Teilnehmer zu rund 900 Veranstaltungen erwartet. Es ist ein Treffen zweier Weltmächte. US-Präsident Trump ist in China. Dort trifft er sich heute mit Staatschef Xi Jinping. Es dürfte um Handelsfragen und Deals gehen, aber auch um die Lage in der Straße von Hormuz. US-Außenminister Rubio hofft, dass China hilft, den Konflikt mit dem Iran zu lösen. Präsident Trump will zwar mit Xi über den Iran sprechen, betonte aber, Hilfe brauche er keine. China ist ein wichtiger Partner des Iran. In Regensburg wird heute eine Fliegerbombe entschärft. Gefunden wurde der 250 Pfund Blindgänger aus dem Zweiten Weltkrieg in einem Wohngebiet in der Schwabelweis im Nordosten von Regensburg. Das Gebiet in einem Umkreis von 250 Metern um den Fundort muss evakuiert werden. Das soll ab 9 Uhr passieren.

0: dahin wird der Fundort von der Polizei abgesichert.
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2: Mit Tanja Scholl. Dem Kleeblatt droht der Abstieg in die dritte Liga. Deshalb wollen viele Fürther Fans jetzt einen echten Neuanfang. Sie haben eine Petition gegen die Vereinsführung der Spielvereinigung Greuther Fürth veröffentlicht. Darin kritisieren sie vor allem Geschäftsführer Holger Schwiewagner und Sportdirektor Stefan Fürstner. Sie sehen bei ihnen und ihren Entscheidungen die Schuld für das schlechte sportliche Abschneiden des Kleeblatts. Die Initiatoren fordern Aufsichtsrat und Präsidium auf, Konsequenzen zu ziehen. Sprich, Schwiewagner und Fürstner sollen gehen. Das Kleeblatt steht einen Spieltag vor Ende der Saison auf dem vorletzten Tabellenplatz. Am Sonntag muss das Kleeblatt gegen den Tabellen 15. Düsseldorf ran und unbedingt siegen, um noch eine Chance auf den Ligaverbleib zu haben.
1: Vielen Dank an alle Väter. Euch einen schönen

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1: 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Morgen weckt euch dann Ann-Kathrin ganz sanft mit den meisten 80ern und 90ern und jeder Menge Freizeittipps fürs Wochenende. Ich gönne mir den Brückentag und verabschiede mich erstmal in den Urlaub. Bis bald.
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2: Ich bin Katrin Steinberger. Der Fahrplan für die geplanten Steuer- und Sozialreformen steht. Bis zur Sommerpause wollen Union und SPD ein großes Paket schnüren. Arbeitgeber und Gewerkschaften sollen mit einbezogen werden. Es ist ein großes Treffen geplant. Thomas Bockt fasst die Reaktionen zusammen.
3: Ob dieser Dialog zustande kommt und dann auch zu Kompromissen führt, ist fraglich. Die Arbeitgeber etwa sind nicht begeistert. Zuletzt habe man mit den Gewerkschaften nicht mal über flexiblere Arbeitszeiten sprechen können, sagt Verbandschef Kampeter. Und auch der Deutsche Gewerkschaftsbund ist skeptisch. DGB-Chefin Fahimi erwartet ernsthafte Gespräche. Man werde sicher nicht nur einfach zum Fototermin ins Kanzleramt kommen.
2: Heute am Vatertag findet in Berlin eine Demo gegen Gewalt von Männern statt. Die Initiative Männer gegen Gewalt hat sie organisiert. Grünen-Chef Banaschak ruft dazu auf, mitzumachen und sich klar gegen Gewalt an Frauen zu stellen. Das Thema gehe nicht nur Frauen, sondern besonders Männer etwas an, sagte er der Rheinischen Post. Banaschak hofft, dass viele Männer dabei sind, egal ob Schüler, Väter, Kollegen oder sogar der Bundeskanzler. Eine zweite Kontaktperson nach dem Hunter-Virus-Ausbruch auf dem Kreuzfahrtschiff Hondius ist jetzt in München in Quarantäne. Die Frau wurde aus Düsseldorf in die München-Klinik Schwabing gebracht und bleibt dort erst einmal isoliert. Bisher gibt es keine Hinweise auf eine Ansteckung, die Tests waren negativ. Ist beim Ticketverkauf für die Fußball-WM alles mit rechten Dingen zugegangen? Das prüft der Generalstaatsanwalt von Kalifornien jetzt. Hintergrund sind Berichte, dass Fans für teure Plätze bezahlt, am Ende aber schlechtere Tickets bekommen haben. Die Sitzplatzkategorien sollen nach dem Kauf geändert worden sein. Die FIFA steht außerdem wegen der hohen und schwankenden Ticketpreise schon länger in der Kritik.
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4: Mit Tanja Scholl. Egal ob Ukulele, Nachtsichtkamera oder Heimplanetarium, das

0: Und noch mehr kann man in Nürnberg jetzt bei der Bibliothek der Dinge der Stadtbibliothek ausleihen. Im Angebot sind Gegenstände aus den Bereichen Technik, Naturwissenschaften und Musik. Nürnbergs Umweltreferentin Britta Waldhelm sieht es als einen Beitrag der Stadt für mehr Nachhaltigkeit.
1: Die Familien kennen das vielleicht. Man kauft den Kindern Dinge, die nutzen das aber nur ganz kurz. Und hier hat man die Möglichkeit, einfach was auszuleihen. Wenn das Kind dann rausgewachsen ist draus oder es vielleicht doch nicht so gut findet, kann ich es einfach wieder zurückgeben. Und das ist ein kleiner Baustein, um von der Wegwerfgesellschaft wegzukommen.
0: Ausleihen darf jeder mit Bibliotheksausweis, auch Kinder. Die einzige Ausnahme sind die Musikinstrumente. Da muss man mindestens 18 Jahre alt sein.
2: Vielen Dank an alle Väter. Euch einen schönen Tag.

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1: Die Bollerwagen rollen durch Fürth. Irgendwo dazwischen dann die Väter, die sagen, hey, ein Tag nur für mich. Wir fragen euch heute, also ist es okay, dass man als Vater den Vatertag nicht mit der Familie teilt? Traditionell ist es ja oft der Männertag mit Kumpels, Wanderung, vielleicht ein bisschen lauter. Andere sagen, ein Tag ohne Kids und ohne Family geht gar nicht. Steffi ist dran.
2: Also ich finde es schon okay, dass der Vater mal alleine was unternimmt und den Vatertag nicht mit der Familie verbringt. Mhm. Wieso denn nicht? Ich meine, der Vater ist ja sonst die ganze Zeit auch da. Und ganz ehrlich gesagt, der Vatertag ist ja jetzt nicht so hinterlegt wie der Muttertag. Ne? Also der Vatertag ist ja mehr was Erfundenes. Der Muttertag ist ja sogar historisch hinterlegt, dass den ja wirklich schon sehr, sehr lange gibt. Und von dem her, wieso nicht? Soll er den Tag mit seinen Kumpels verbringen oder mit dem Bollerwagen irgendwo hinfahren? Es ist sein Tag. Es sei ihm gegönnt.
1: Und dann von der Frau abholen lassen irgendwo?
2: Na, da muss er schon ein Taxi nehmen.

0: Okay.
1: So weit geht's dann auch wieder nicht. Okay.
0: Alles klar. Gut, ich danke dir für die Meinung.
1: Sehr gerne.
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1: Der Taxifahrer Wiggerl ist in Ein Münchner im Himmel, der Kinofilm, ein echtes Schlitzohr, das sich mit illegalen Geschäften über Wasser hält. Doch dann hat er einen Unfall. Während er im Krankenhaus im Koma liegt, landet er im Himmel.

0: hat.
1: Sünden, ich habe eigentlich, also ich habe schon immer gebeichtet.
2: Zwischen Beichten reicht nicht.
1: Das erklären eure katholischen Hansl unten für anders.
3: Um seine Sünden abzuarbeiten, wird der Wiggerl zurück auf die Erde nach München geschickt. Dort ist er für alle unsichtbar. Obwohl, seine Tochter kann ihn sehen, was die Mutter natürlich nicht glauben will.
4: Ich habe den Wiggerl gesehen.
5: Ja, ich auch. Der liegt ja im Koma.
4: Nee, nein, also so in echt. Also der hat mit mir gesprochen und... Ich weiß nicht, der war so eine Art Geisterscheinung.
5: Toni, dieser Unfall, das ist was ganz Furchtbares. Und du, wir sollten mit deinem Psychologen
4: reden. Nee, ich bin nicht verrückt.
5: Es geht nicht um verrückt.
3: Gespielt wird der Wiggerl von Maximilian Brückner. Die unsichtbare Hauptrolle war für ihn eine völlig neue Erfahrung.
6: Ich hatte eine Lederhose, dieses Ding, und ich bin ein Geist, was das Ganze sehr kompliziert macht. Und du wirst dann irgendwann ignoriert, das war echt hart. Also im Laufe des Drehs, am Anfang ging es noch, weil das war nur echte Szenen. Und dann bist du halt einfach nur im Raum und redest und kein Mensch interagiert mit dir. Und das war eine krasse Erfahrung. Also ich mag ja sowas, aber das hatte ich überhaupt nicht so auf dem Schirm.
3: Da hatten es die anderen Stars leichter. Unter ihnen Hanna Herzsprung, Michaela May, Heiner Lauterbach und Ina Müller. An den kultigen Original-Zeichentrickfilm von 1962 kommt ein Münchner im Himmel, der Kinofilm, aber natürlich nicht heran. Stefan Grundler, 98.6 Charivari, Kinoredaktion.

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1: Ich bin Katrin Steinberger. Der Fahrplan für die geplanten Steuer- und Sozialreformen steht. Bis zur Sommerpause wollen Union und SPD ein großes Paket schnüren. Arbeitgeber und Gewerkschaften sollen mit einbezogen werden. Es ist ein großes Treffen geplant. Thomas Bockt fasst die Reaktionen zusammen.
2: Ob dieser Dialog zustande kommt und dann auch zu Kompromissen führt, ist fraglich. Die Arbeitgeber etwa sind nicht begeistert. Zuletzt habe man mit den Gewerkschaften nicht mal über flexiblere Arbeitszeiten sprechen können, sagt Verbandschef Kampeter. Und auch der Deutsche Gewerkschaftsbund ist skeptisch. DGB-Chefin Fahimi erwartet ernsthafte Gespräche. Man werde sicher nicht nur einfach zum Fototermin ins Kanzleramt kommen.
1: Heute am Vatertag findet in Berlin eine Demo gegen Gewalt von Männern statt. Die Initiative Männer gegen Gewalt hat sie organisiert. Grünen-Chef Banaschak ruft dazu auf, mitzumachen und sich klar gegen Gewalt an Frauen zu stellen. Das Thema gehe nicht nur Frauen, sondern besonders Männer etwas an, sagte er der Rheinischen Post. Banaschak hofft, dass viele Männer dabei sind, egal ob Schüler, Väter, Kollegen oder sogar der Bundeskanzler. Eine zweite Kontaktperson nach dem Hunter-Virus-Ausbruch auf dem Kreuzfahrtschiff Hondius ist jetzt in München in Quarantäne. Die Frau wurde aus Düsseldorf in die München-Klinik Schwabing gebracht und bleibt dort erst einmal isoliert. Bisher gibt es keine Hinweise auf eine Ansteckung, die Tests waren negativ. Ist beim Ticketverkauf für die Fußball-WM alles mit rechten Dingen zugegangen? Das prüft der Generalstaatsanwalt von Kalifornien jetzt. Hintergrund sind Berichte, dass Fans für teure Plätze bezahlt, am Ende aber schlechtere Tickets bekommen haben. Die Sitzplatzkategorien sollen nach dem Kauf geändert worden sein. Die FIFA steht außerdem wegen der hohen und schwankenden Ticketpreise schon länger in der Kritik.
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3: Mit Tanja Scholl. Bald ruft in Erlangen wieder der Berg. Der Aufbau für die Bergkirchweih läuft auf Hochtouren. Die Keller werden herausgeputzt, die Fahrgeschäfte aufgebaut, die Imbissbuden eingerichtet. Die Vorfreude ist riesig, auch beim neuen Oberbürgermeister Jörg Follett. Warum jeder einmal auf den Berg gehen muss?
4: Weil es das schönste Freiluftereignis ist, das es wirklich gibt unter diesen wunderschönen, über 100 Jahre alten Eichen und Laubbäumen. Ein kühles Bier zu genießen, schöne Musik zu hören und vielleicht auch was Leckeres zu essen. Was Schöneres kann es auf der Welt nicht geben.
3: Eröffnet wird die Erlanger Bergkirchweih kommende Woche Donnerstag um 17 Uhr mit dem traditionellen Bieranstich. Eine Premiere für den neuen Erlanger Oberbürgermeister, auf die er sich schon sehr freut. Die Erlanger Bergkirchweih geht 12 Tage bis einschließlich 1. Juni.
0: Vielen Dank an alle Väter. Euch einen schönen Vatertag.

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1: Des Kaisers neue Kleider.
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1: Vor vielen Jahren lebte ein Kaiser, der so schrecklich gern neue Kleider mochte, dass er all sein Geld ausgab, um recht geputzt zu sein. Er machte sich nichts aus seinen Soldaten, machte sich nichts aus dem Theater oder aus einer Ausfahrt in den Wald, außer um seine neuen Kleider zu zeigen. Er hatte ein Gewand für jede Stunde des Tages und so wie man von einem König sagt, er ist im Rate, sagte man hier immer, der Kaiser ist im Ankleidezimmer. In der großen Stadt, wo er wohnte, ging es sehr munter zu. Jeden Tag kamen viele Fremde an. Eines Tages kamen auch zwei Betrüger. Die gaben sich für Weber aus und sagten, sie verstünden das schönste Zeug zu weben, das man sich nur denken könnte. Nicht nur die Farben und die Muster seien etwas ungewöhnlich Schönes, sondern auch die Kleider, die aus dem Zeug genäht würden, hätten die sonderbare Eigenschaft, dass sie jedem Menschen unsichtbar wären, der nicht für sein Amt tauge oder unerlaubt dumm sei. Das sind ja prächtige Kleider.

dachte der Kaiser. »Wenn ich die anhabe, könnte ich ja dahinter kommen, welche Männer in meinem Reiche nicht für das Amt taugen, das sie innehaben. Ich kann die Klugen von den Dummen unterscheiden. Ja, das Zeug muss sofort für mich gewebt werden.« Und er gab den beiden Betrügern viel Geld im Voraus, damit sie ihre Arbeit beginnen könnten. Sie stellten auch zwei Webstühle auf, taten so, als arbeiteten sie, hatten aber nicht das Geringste auf dem Stuhl. Frischweg verlangten sie die feinste Seide und das prächtigste Gold. Das steckten sie in den eigenen Beutel und arbeiteten mit den leeren Webstühlen, und zwar bis tief in die Nacht hinein. »Jetzt möchte ich doch einmal wissen, wie weit sie mit dem Zeug sind«, dachte der Kaiser, aber ihm war ordentlich ein wenig wunderlich ums Herz bei dem Gedanken, dass, wer dumm sei oder sich nicht für sein Amt eigne, es nicht sehen könne. Nun glaubte er ja freilich, dass er für sich selbst nicht besorgt zu sein brauche, aber er wollte doch vorher jemand hinsenden, um zu sehen, wie die Sachen stünden. Alle Menschen in der ganzen Stadt wussten, welche sonderbare Kraft das Zeug besaß, und alle waren begierig zu sehen, wie schlecht oder wie dumm ihr Nachbar wäre. »Ich will meinen alten, ehrlichen Minister zu den Webern senden«, dachte der Kaiser. »Der kann am besten sehen, wie sich das Zeug ausnimmt, denn er hat Verstand und niemand waltet seines Amtes besser als er.« Nun ging der alte, brave Minister in den Saal hinein, wo die beiden Betrüger saßen und an den leeren Webstühlen arbeiteten. »Gott soll mich bewahren«, dachte der alte Minister und riss die Augen weit auf. »Ich kann ja nicht sehen«, aber er sagte es nicht. Die beiden Betrüger baten ihn, die Güte zu haben und näher zu treten. Sie fragten, ob es nicht ein schönes Muster und herrliche Farben seien. Dabei zeigten sie auf den leeren Webstuhl, und der arme alte Minister fuhr fort, die Augen aufzureißen, aber er konnte nichts sehen, denn es war nichts da. »Großer Gott«, dachte er, »sollte ich dumm sein? Das habe ich niemals geglaubt, und das darf kein Mensch erfahren. Sollte ich nicht für mein Amt taugen? Nein, es geht nicht an, dass ich erzähle, dass ich das Zeug nicht sehen kann.« »Nun, Sie sagen ja gar nichts«, sagte der eine, der webte. »Oh, es ist reizend, ganz allerliebst«, sagte der alte Minister und sah durch seine Brille. »Dies Muster und diese Farben. Ja, ich werde dem Kaiser sagen, dass es mir ganz außerordentlich gefällt.« »Nun, das freut uns«, sagten die beiden Weber, und dann nannten sie die Farben mit Namen und erklärten das seltsame Muster. Der alte Minister gab gut Acht, um dasselbe sagen zu können, wenn er wieder nach Hause zum Kaiser käme. Und das tat er auch. Nun verlangten die Betrüger mehr Geld, mehr Seide und Gold. Sie müssten es zum Weben gebrauchen. Sie steckten aber alles in die eigenen Taschen. Auf den Webstuhl kam kein Faden, doch fuhren sie fort wie bisher an dem leeren Webstuhl zu arbeiten. Der Kaiser sandte bald wieder einen anderen ehrlichen Beamten hin, um zu sehen, wie es mit dem Weben stünde und ob das Zeug bald fertig sei. Dem erging es gerade so wie dem Minister. Er sah und sah, weil aber nichts da war als der leere Webstuhl, so konnte er nicht sehen. »Ja, ist es nicht ein wunderhübsches Stück Zeug?«, sagten die beiden Betrüger und zeigten und erklärten das prächtige Muster, das gar nicht da war. »Dumm bin ich nicht«, dachte der Mann. »Folglich tauge ich nicht für mein gutes Amt? Das ist ja höchst komisch, aber das darf man sich nicht merken lassen.« Und dann lobte er das Zeug, das er nicht sah, und versicherte sie seiner Freude über die schönen Farben und das köstliche Muster. »Ja, es ist ganz wunderhübsch«, sagte er zum Kaiser.
Alle Menschen in der Stadt sprachen von dem prächtigen Zeug.

0: Nun wollte der Kaiser es selbst sehen, während es noch auf dem Webstuhl war. Mit einer ganzen Schar ausgewählter Männer, unter denen sich auch die beiden braven Beamten befanden, die bereits da gewesen waren, begab er sich zu den beiden listigen Betrügern, die jetzt aus allen Kräften webten. Aber ohne Faser oder Faden.
1: »Ja, ja, ist es nicht magnifik?« sagten die beiden braven Beamten.
0: »Sehen Eure Majestät nur, welch ein Muster, welche Farben!« Und dabei zeigten sie auf den leeren Webstuhl, denn sie meinten, dass die anderen das Zeug gewiss sehen könnten.
1: »Was ist denn das?«
0: dachte der Kaiser.
1: »Ich sehe nichts. Das ist erschrecklich. Bin ich dumm? Tauge ich nicht dazu, Kaiser zu sein? Das wäre das Schrecklichste, was mir begegnen könnte.« »Ja, ja, es ist sehr schön«, sagte der Kaiser. »Es hat meinen allerhöchsten Beifall.«
0: Und er nickte zufrieden und betrachtete den leeren Webstuhl. Er wollte nicht sagen, dass er nicht sehen konnte. Das ganze Gefolge, das er bei sich hatte, sah und sah, bekam aber nicht mehr heraus als all die anderen, aber sie sagten ebenso wie der Kaiser, »Ja, es ist sehr schön«, und rieten ihm, die Kleider aus diesem neuen prächtigen Stoff zum ersten Mal bei der großen Prozession zu tragen, die stattfinden sollte. »Es ist magnifik, reizend, excellent«, so ging es von Mund zu Mund, und sie waren alle zusammen so außerordentlich zufrieden damit. Der Kaiser gab jedem der Betrüger einen Orden in das Knopfloch zu hängen und verlieh ihnen den Titel eines Hoflieferanten. Die ganze Nacht, bevor die Prozession stattfinden sollte, saßen die Betrüger auf und hatten mehr als 16 Lichter angezündet. Die Leute konnten sehen, dass sie Eile hatten, des Kaisers neue Kleider fertig zu schassen. Sie taten, als ob sie das Zeug vom Webstuhl nähmen, sie schnitten mit großen Scheren in der Luft, sie nähten mit Nähnadeln ohne Faden und sagten zuletzt,
2: »So, nun sind die Kleider fertig.«
0: Der Kaiser kam mit seinen vornehmsten Kavalieren selbst dahin, und beide Betrüger hoben den einen Arm in die Höhe, als hielten sie etwas, und sagten, »Seht, hier sind die Beinkleider, hier ist das Gewand, hier ist der Mantel.« Und so weiter. Es ist so leicht wie Spinnengewebe. Man sollte glauben, man hätte nichts auf dem Leibe, aber das ist gerade der Vorzug davon.
3: »Ja«, sagten alle Kavaliere, aber sie konnten nichts sehen, denn da war nichts.
0: »Wollen Eure kaiserliche Majestät nun allergnädigst geruhen, Ihre Kleider abzulegen?« sagten die Betrüger, »dann wollen wir Ihnen die neuen hier vor dem großen Spiegel anziehen.« Der Kaiser legte alle seine Kleider ab, und die Betrüger taten so, als zögen sie ihm jedes Stück von den neuen Kleidern an, die sie hatten nähen sollen. Und sie fassten ihn um die Taille und banden scheinbar etwas fest, das war die Schleppe, und der Kaiser drehte und wendete sich vor dem Spiegel.
1: »Mein Gott, wie gut Sie kleiden, wie prächtig Sie sitzen«, sagten sie alle zusammen. »Welch Muster, oh, welch Farben, das ist eine kostbare Tracht.«
0: »Draußen stehen Sie mit dem Thronhimmel, der während der Prozession über Eurer Majestät getragen werden soll«, sagte der Oberzeremonienmeister.
1: »Ja, ich bin fertig«, sagte der Kaiser.
3: »Sitzt es nicht gut?«
0: Und dann drehte er sich noch einmal vor dem Spiegel, denn es sollte so aussehen, als wenn er die Pracht so recht betrachte. Die Kammerherren, die die Schleppe tragen sollten, tasteten mit den Händen am Fußboden, gerade so, als wenn sie die Schleppe ausüben. Sie gingen und hielten sie in der Luft. Sie durften sich ja nicht merken lassen, dass sie nicht sehen konnten. Und dann schritt der Kaiser in der Prozession unter dem prächtigen Thronhimmel dahin. Und alle Menschen auf der Straße und in den Fenstern sagten, »Gott, wie wunderschön des Kaisers neue Kleider sind! Welch eine herrliche Schleppe er an dem Gewand hat! Wie großartig alles sitzt!«

0: Niemand wollte es sich merken lassen, dass er nichts sah, denn dann hätte er ja nicht zu seinem Amte getaugt oder wäre sehr dumm gewesen. Kein Gewand des Kaisers hatte je so viel Glück gemacht.
1: »Aber er hat ja gar nichts an«,
0: sagte ein kleines Kind.
2: »Herrgott, hört die Stimme der Unschuld«, sagte der Vater, und der eine flüsterte dem anderen zu, was das Kind gesagt hatte.
1: »Er hat gar nichts an«, sagte ein kleines Kind. »Er hat nichts an!« »Er hat ja aber auch nichts an«,
0: rief schließlich das ganze Volk. Und der Kaiser erschrak, denn er fand, dass sie recht hatten, aber er dachte bei sich, »Die Prozession muss ich nun aushalten.« Und dann hielt er sich noch stolzer, und die Kammerherren gingen hinter ihm drein und trugen die Schleppe, die gar nicht da war.
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2: Ich bin Katrin Steinberger. Guten Morgen. Die Bundesregierung hat den Weg für den Bau von neuen Gaskraftwerken freigemacht. Sie sollen einspringen, wenn Solar- und Windenergie zu wenig Strom erzeugen. Außerdem hat das Kabinett die Reform des Heizungsgesetzes beschlossen. Thomas Pockt mit den Einzelheiten.
3: Der Kompromiss sieht nun so aus, die Pflicht, dass bei neuen Heizungen mindestens 65% erneuerbare Energien eingesetzt werden müssen, fällt erstmal weg. Gas- und Ölheizungen sind weiter möglich. Ab 2029 muss aber ihr Anteil CO2-neutraler Brennstoffe wie etwa Bioöl immer größer werden. Umweltverbände und die Grünen warnen vor Rückschritten beim Klimaschutz.
2: Union und SPD ringen ja darum, wie die Einkommensteuer reformiert werden soll. Ein Vorstoß kommt jetzt vom grünen Haushaltspolitiker Andreas Audretsch. Er schlägt in der Rheinischen Post höhere Steuersätze für Vielverdiener vor. Konkret soll der Spitzensteuersatz ab 120.000 Euro auf 45% und ab 250.000 Euro auf 48% steigen. Zur Entlastung soll der steuerfreie Grundbetrag um 500 Euro erhöht werden. Es ist ein Treffen zweier Weltmächte. US-Präsident Trump ist in China. Dort trifft er sich heute mit Staatschef Xi Jinping. Es dürfte um Handelsfragen und Deals gehen, aber auch um die Lage in der Straße von Hormuz. US-Außenminister Rubio hofft, dass China hilft, den Konflikt mit dem Iran zu lösen. Präsident Trump will zwar mit Xi über den Iran sprechen, betonte aber, Hilfe brauche er keine. China ist ein wichtiger Partner des Iran. Im Sächsischen Landtag haben AfD und BSW überraschend einem Antrag der Grünen zugestimmt, der kleinen Schlachtbetrieben helfen soll. Die Grünen sind darüber ziemlich bestürzt und betonen, eine solche Mehrheit schmerze. Die AfD freut sich über den Coup und meint, die Brandmauer sei gefallen. Die Grünen wollen nun dafür sorgen, dass so etwas nicht noch einmal passiert.
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4: Mit Tanja Scholl. Dem Klebler droht der Abstieg in die dritte Liga. Deshalb wollen viele Fürther Fans jetzt einen echten Neuanfang. Sie haben eine Petition gegen die Vereinsführung der Spielvereinigung Greuther Fürth veröffentlicht. Darin kritisieren sie vor allem Geschäftsführer Holger

0: Sprecher Schwiewagner und Sportdirektor Stefan Fürstne. Sie sehen bei ihnen und ihren Entscheidungen die Schuld für das schlechte sportliche Abschneiden des Kleeblatts. Die Initiatoren fordern Aufsichtsrat und Präsidium auf, Konsequenzen zu ziehen. Sprich, Schwiewagner und Fürstne sollen gehen. Das Kleeblatt steht einen Spieltag vor Ende der Saison auf dem vorletzten Tabellenplatz. Am Sonntag muss das Kleeblatt gegen den Tabellen-15. Düsseldorf ran und unbedingt siegen, um noch eine Chance auf den Ligaverbleib zu haben.
1: Vielen Dank an alle Väter. Euch einen schönen Vatertag.

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1: Zwei neue Filme in unseren fränkischen Kinos handeln von einem Konflikt in der Welt und einem im Privaten. Vorhang auf für Palästina 36 und Der verlorene Mann. Das deutsche Drama Der verlorene Mann beginnt damit, dass Hanne unerwarteten Besuch von Kurt bekommt. Dieser war vor Jahrzehnten mit ihr verheiratet, aber jetzt ist Hanne mit Bernd zusammen.
2: Das ist Kurt. Kurt, mein Ex-Mann.
3: Dein Ex-Mann?
2: Ja, der verhält sich irgendwie merkwürdig.
3: Hat er gesagt, was er hier will?
2: Er glaubt, dass er hier noch lebt. Er denkt, dass wir noch beide verheiratet sind. Das ist kein Scherz.
3: Ja. Ihr habt euch vor fast 30 Jahren scheiden lassen, dachte ich.
1: Das hat Kurt aber vergessen, denn er hat Alzheimer. Hanne und Bernd wollen ihn deshalb in ein Heim bringen, aber...
4: Ich verstehe Sie, aber um diese Zeit haben wir schon geschlossen. Sie müssen morgen früh kommen.
2: Man hat uns hierher geschickt, dass wir ihn jetzt hier abliefern können.
4: Wir haben geschlossen, Sie müssen morgen früh kommen.
2: Er hat Alzheimer.
4: Das tut mir echt leid. Aber bitte morgen ab 9 Uhr geht's.
2: Wir können ihn immer noch zur Polizei bringen.
1: Machen Sie aber nicht. Mit unserer Ex-Franken-Tatort-Kommissarin Dagmar Manzel in der Hauptrolle ist Der verlorene Mann ein starker, berührender Film geworden. Seit 1920 leben die Palästinenser in Palästina 36 unter britischer Kontrolle. Diese haben aber auch den Juden eine neue Heimat in Palästina versprochen. Und weil sie dabei auch das Land neu verteilen wollen, gerät der Sekretär der britischen Kolonialverwaltung in eine Zwickmühle.
5: Haben die Briten als Besatzungsmacht das Recht, das Land nach Belieben zu verteilen? Herr Sekretär, was ist mit der Landkonfiszierung durch die Zionisten?
6: Hören Sie, ich kann nur sagen, das Grundbuchsystem wird Sie schützen.
1: Auch wenn der Film nur eine einseitige Sicht erzählt, Palästina 36 zeigt deutlich, warum die Region seit 90 Jahren nicht zur Ruhe kommt. Stefan Grundler, 98.6 Charivari, Kinoredaktion.

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4: Ich bin Katrin Steinberger. Guten Morgen. Die Bundesregierung hat den Weg für den Bau von neuen Gaskraftwerken freigemacht. Sie sollen einspringen, wenn Solar- und Windenergie zu wenig Strom erzeugen. Außerdem hat das Kabinett die Reform des Heizungsgesetzes beschlossen. Thomas Bockt mit den Einzelheiten.
5: Der Kompromiss sieht nun so aus, die Pflicht, dass bei neuen Heizungen mindestens 65% erneuerbare Energien eingesetzt werden müssen, fällt erstmal weg. Gas- und Ölheizungen sind weiter möglich. Ab 2029 muss aber ihr Anteil CO2-neutraler Brennstoffe wie etwa Bioöl immer größer werden. Umweltverbände und die Grünen warnen vor Rückschritten beim Klimaschutz.
4: Union und SPD ringen ja darum, wie die Einkommensteuer reformiert werden soll. Ein Vorstoß kommt jetzt vom grünen Haushaltspolitiker Andreas Audretsch. Er schlägt in der Rheinischen Post höhere Steuersätze für Vielverdiener vor. Konkret soll der Spitzensteuersatz ab 120.000 Euro auf 45% und ab 250.000 Euro auf 48% steigen. Zur Entlastung soll der steuerfreie Grundbetrag um 500 Euro erhöht werden. Es ist ein Treffen zweier Weltmächte. US-Präsident Trump ist in China. Dort trifft er sich heute mit Staatschef Xi Jinping. Es dürfte um Handelsfragen und Deals gehen, aber auch um die Lage in der Straße von Hormuz. US-Außenminister Rubio hofft, dass China hilft, den Konflikt mit dem Iran zu lösen. Präsident Trump will zwar mit Xi über den Iran sprechen, betonte aber, Hilfe brauche er keine. China ist ein wichtiger Partner des Iran. Im Sächsischen Landtag haben AfD und BSW überraschend einem Antrag der Grünen zugestimmt, der kleinen Schlachtbetrieben helfen soll. Die Grünen sind darüber ziemlich bestürzt und betonen, eine solche Mehrheit schmerze. Die AfD freut sich über den Coup und meint, die Brandmauer sei gefallen. Die Grünen wollen nun dafür sorgen, dass so etwas nicht noch einmal passiert.
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6: Mit Tanja Scholl. Egal ob Ukulele, Nachtsichtkamera oder Heimplanetarium, das und noch mehr kann man in Nürnberg jetzt bei der Bibliothek der Dinge der Stadtbibliothek ausleihen. Im Angebot sind Gegenstände aus den Bereichen Technik, Naturwissenschaften und Musik. Nürnbergs Umweltreferentin Britta Waldhelm sieht es als einen Beitrag der Stadt für mehr Nachhaltigkeit.
7: Die Familien kennen das vielleicht. Man kauft den Kindern Dinge, die nutzen das aber nur ganz kurz. Und hier hat man die Möglichkeit, einfach was auszuleihen. Wenn das Kind dann rausgewachsen ist draus oder es vielleicht doch nicht so gut findet, kann ich es einfach wieder zurückgeben. Und das ist ein kleiner Baustein, um von der Wegwerfgesellschaft wegzukommen.
6: Ausleihen darf jeder mit Bibliotheksausweis, auch Kinder. Die einzige Ausnahme sind die Musikinstrumente, da muss man mindestens 18 Jahre alt sein.
0: Vielen Dank an alle Väter. Euch einen schönen Tag.

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1: Kürzlich stehe ich in der Leipziger Nikolaikirche und lese von den Friedensgebeten. Von Frieden schaffen ohne Waffen. Und vom 9. Oktober 1989. Draußen die Panzer, 70.000 Menschen gehen trotzdem auf die Straße. Kein Schuss fällt, weil auf beiden Seiten sich Menschen gegen Gewalt entscheiden. Das fasst mich an. Kloß im Hals, Tränen in den Augen. Heute boomt wieder die Rüstungsindustrie. Arbeiten für den Krieg wird zur wirtschaftlichen Perspektive. Was für ein Himmelfahrtskommando. Aufrüsten, Wettrüsten, Gleichgewicht des Schreckens. Hatten wir alle schon mal. Hat nichts besser gemacht.

0: Heute an Christi Himmelfahrt richte ich meinen Blick anderswohin, zum Gott des Friedens. Dorthin ist Jesus gegangen und er sagt, meinen Frieden gebe ich euch, nicht wie die Welt ihn gibt. Kein Himmelfahrtskommando, sondern Mut und Demut. Leipzig erinnert mich daran, was einmal möglich war, ist eine gute Vorlage für heute.
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2: 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Ich gönne mir den Brückentag und verabschiede mich erstmal in den Urlaub. Bis bald.
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3: Ich bin Angela Kress. Guten Morgen. Kaum verständlich, praxisfern und kostspielig. Das sagt der Normenkontrollrat über das neue geplante Heizungsgesetz. Das hat das Bundeskabinett abgesegnet. Noch vor der Sommerpause soll es in den Bundestag. In der Bild sagte der Chef des Normenkontrollrats unter anderem, dass das Gesetz zusätzliche Bürokratie verursachen würde. Der Bundestag solle nachbessern. Mit dem neuen Gesetz soll es leichter werden, etwa neue Gasheizungen weiter einzubauen. Nach und nach mit mehr klimafreundlichen Brennstoffen. Heute am Vatertag findet in Berlin eine Demonstration gegen männliche Gewalt statt. Organisiert wird sie von der Initiative Männer gegen Gewalt. Grünen-Chef Banaschak ruft dazu auf, sich zu beteiligen und ein deutliches Zeichen gegen Gewalt an Frauen zu setzen. Das sei nicht nur ein Thema für Frauen, sondern gerade auch für Männer, sagte er der Rheinischen Post. Angemeldet sind 1000 Teilnehmer. In Regensburg wird heute ein Blindgänger aus dem Zweiten Weltkrieg entschärft. Gefunden wurde die über 100 Kilogramm schwere Bombe in einem Wohngebiet in der Schwabelweiß im Nordosten von Regensburg. Anwohner im Umkreis von 250 Metern müssen ab 9 Uhr ihre Wohnungen verlassen. Bis dahin wird der Fundort von der Polizei abgesichert. Für Betroffene gibt es ein Notquartier. Ist beim Ticketverkauf für die Fußball-WM alles mit rechten Dingen zugegangen? Das prüft der Generalstaatsanwalt von Kalifornien. Hintergrund sind Berichte, dass Fans für teure Plätze bezahlt haben, am Ende aber schlechtere Tickets bekommen haben. Die Sitzplatzkategorien sollen nach dem Kauf geändert worden sein. Die FIFA steht unabhängig davon wegen der hohen und schwankenden Ticketpreise schon länger in der Kritik.
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4: Mit Tanja Scholl. Bald ruft in Erlangen wieder der Berg. Der Aufbau für die Bergkirchweih läuft auf Hochtouren. Die Keller werden herausgeputzt, die Fahrgeschäfte aufgebaut, die Imbissbuden angerichtet. Die Vorfreude ist riesig, auch beim neuen Oberbürgermeister Jörg Follett. Warum jeder einmal auf den Berg gehen muss?
5: Weil es das schönste Freiluftereignis ist, das es wirklich gibt unter diesen wunderschönen, über 100 Jahre alten Eichen und Laubbäumen ein kühles Bier zu genießen, schöne Musik zu hören und vielleicht auch was Leckeres zu essen. Was Schöneres kann es auf der Welt nicht geben.
4: Eröffnet wird die Erlanger Bergkirchweih kommende Woche Donnerstag um 17 Uhr mit dem traditionellen Bieranstich. Eine Premiere für den neuen Erlanger Oberbürgermeister, auf die er sich schon sehr freut. Die Erlanger Bergkirchweih geht 12 Tage bis einschließlich 1. Juni.
1: Vielen Dank an alle Väter. Euch einen schönen

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1: man als Vater den Vatertag nicht mit der Familie verbringt? Und unser kleines Stimmungsbild zeigt, ganz eindeutig ist die Sache nicht. Bei unserer Instagram-Umfrage 48% sagen, klar, ein Vater darf den Vatertag auch mal ohne Familie verbringen.
2: Ich finde, der Vater ist das ganze Jahr für die Familie da. Das sollte er schon mal einen Tag haben, wo er das machen kann, was er möchte. Und wenn er dann für die Familie noch da ist, dann ist es ja seine Entscheidung.
1: Und 52% sind der Meinung, ein bisschen gemeinsame Zeit mit den Kindern oder der Familie gehört einfach dazu.
3: Also ich finde es gut, wenn der Vater auch die Zeit mit der Familie verbringt. Denn der Vatertag ist ein Ehrentag.
1: Also am Ende zeigt das vor allem eins, beim Vatertag gibt es kein richtig oder falsch. Entscheidend ist wahrscheinlich weniger, wo man den Tag verbringt, sondern dass sich am Ende niemand vergessen fühlt. Und damit schließt sich unser Ist-es-okay-Thema für heute. Nächste Woche dann ein neues Ist-es-okay-das-Thema.
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1: Auf den saftig grünen Weiden Irlands lebt in Glenkill ein Schafskrimi, der Schäfer George mit seiner Herde. Er ist ein leidenschaftlicher Krimi-Liebhaber und liest deshalb jeden Abend seinen Schafen spannende Mordgeschichten vor.
2: Ich weiß, wann Rodney Hollingshead ermordet wurde und ich weiß, wer der wahre Täter war. Nein, Schluss für heute. Auf geht's, die ganze Bande. Das Ende gibt's morgen.
1: Was George nicht weiß, immer wenn er ins Bett geht, diskutieren die Schafe über den Ausgang des Krimis und wer der Mörder ist.
3: Oh, warum hört er gerade da auf?
4: Oh, genau, woraus kommt, wer der Mörder ist?
5: Das ist voll unfair. Es war die Magd, oder?
1: Doch dann ist George tot. Die schlauen Schafe merken sofort, dass er Opfer eines Verbrechens wurde.
6: Er bewegt sich nicht.
4: Oh. Was?
5: Lilly, was machen wir jetzt?
7: Unser Schäfer wurde ermordet. Und wir werden das Verbrechen aufklären.
1: Auch wenn gestandene Schauspieler wie Hugh Jackman oder Emma Thompson dabei sind, die sprechenden Schafe stehlen ihnen die Show. In der deutschen Fassung ist unter anderem Anke Engelke zu hören.
8: Beim Synchron geht es nicht darum, dass man durch Method Acting, durch

0: Vorbereitung, Recherche und 5-jährige Praktika lernt, wie ein Schaf zu gehen oder wie ein Schaf zu fühlen. Das ist nicht möglich. Man kann da nicht recherchieren.
1: Anke Engelke leiht ihre Stimme dem schlauen Schaf Lilly. Und auch ihr Fernsehpartner Bastian Pastewka ist zu hören.
2: Moppel ist das Gedächtnisschaf. Das heißt also, Moppel weiß mehr, weil Moppel schon mehrfach erlebt hat, wer in der Herde so alles gewesen ist. 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
7: Ich bin Angela Kress. Guten Morgen. Kaum verständlich, praxisfern und kostspielig. Das sagt der Normenkontrollrat über das neue geplante Heizungsgesetz. Das hat das Bundeskabinett abgesegnet. Noch vor der Sommerpause soll es in den Bundestag. In der Bild sagte der Chef des Normenkontrollrats unter anderem, dass das Gesetz zusätzliche Bürokratie verursachen würde. Der Bundestag solle nachbessern. Mit dem neuen Gesetz soll es leichter werden, etwa neue Gasheizungen weiter einzubauen. Nach und nach mit mehr klimafreundlichen Brennstoffen. Heute am Vatertag findet in Berlin eine Demonstration gegen männliche Gewalt statt. Organisiert wird sie von der Initiative Männer gegen Gewalt. Grünen-Chef Banaschak ruft dazu auf, sich zu beteiligen und ein deutliches Zeichen gegen Gewalt an Frauen zu setzen. Das sei nicht nur ein Thema für Frauen, sondern gerade auch für Männer, sagte er der Rheinischen Post. Angemeldet sind 1000 Teilnehmer. In Regensburg wird heute ein Blindgänger aus dem Zweiten Weltkrieg entschärft. Gefunden wurde die über 100 Kilogramm schwere Bombe in einem Wohngebiet in der Schwabelweiß im Nordosten von Regensburg. Anwohner im Umkreis von 250 Metern müssen ab 9 Uhr ihre Wohnungen verlassen. Bis dahin wird der Fundort von der Polizei abgesichert. Für Betroffene gibt es ein Notquartier. Ist beim Ticketverkauf für die Fußball-WM alles mit rechten Dingen zugegangen? Das prüft der Generalstaatsanwalt von Kalifornien. Hintergrund sind Berichte, dass Fans für teure Plätze bezahlt haben, am Ende aber schlechtere Tickets bekommen haben. Die Sitzplatzkategorien sollen nach dem Kauf geändert worden sein. Die FIFA steht unabhängig davon wegen der hohen und schwankenden Ticketpreise schon länger in der Kritik.
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8: Mit Tanja Scholl. Dem Klebler droht der Abstieg in die dritte Liga. Deshalb wollen viele Fürther Fans jetzt einen echten Neuanfang. Sie haben eine Petition gegen die Vereinsführung der Spielvereinigung Greuther Fürth veröffentlicht. Darin kritisieren sie vor allem Geschäftsführer Holger Schwiewagner und Sportdirektor Stefan Fürstner. Sie sehen bei ihnen und ihren Entscheidungen die Schuld für das schlechte sportliche Abschneiden des Kleeblatts. Die Initiatoren fordern Aufsichtsrat und Präsidium auf, Konsequenzen zu ziehen. Sprich, Schwiewagner und Fürstner sollen gehen. Das Kleeblatt steht einen Spieltag vor Ende der Saison auf dem vorletzten Tabellenplatz. Am Sonntag muss das Kleeblatt gegen den Tabellen-15. Düsseldorf ran und unbedingt siegen, um noch eine Chance auf den Ligaverbleib zu haben.
6: Vielen Dank an alle Väter. Euch einen schönen Tag.

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4: Ich bin Angela Kress. Guten Morgen. In wenigen Wochen läuft eine EU-Frist zur Lohntransparenz aus. Dann sollen Stellenanzeigen auch hierzulande konkrete Angaben zum Verdienst enthalten. Bisher ist das nur bei gut 12% der Fall, hat eine Untersuchung der Jobseite Indeed ergeben. Tanja Wagner berichtet.
5: Vor allem in besser bezahlten Positionen, etwa in der IT, der Forschung oder der Pharmabranche, gilt, über Geld spricht man nicht. Aber genau das wünscht sich der Großteil der Arbeitnehmer. Gut 60% gaben an, sich eher auf Jobs zu bewerben, wenn das Gehalt bekannt ist. Durch den schwächeren Arbeitsmarkt sinkt der Druck auf die Arbeitgeber zu mehr Transparenz, heißt es von Indeed. Helfen könnten gesetzliche Bestimmungen.
4: Wie können Milliardenlöcher bei den gesetzlichen Krankenkassen gestopft werden? Das Kabinett hat ein Sparpaket auf den Weg gebracht und der Chef des Kassenspitzenverbands Blatt fordert, jetzt auch Kurs zu halten, auch wenn der Druck von allen Seiten enorm ist. Zuletzt hatte Ärztepräsident Reinhardt einen Aufschub der Gesetzespläne und grundlegende Änderungen gefordert. Unter anderem in Arztpraxen soll es Ausgabenbremsen geben. In Würzburg hat am Abend der Katholikentag begonnen. Heute will Bundespräsident Steinmeier dort ein Zeichen für das Ehrenamt setzen und mit Ehrenamtlichen und Fachleuten ins Gespräch kommen. Bis Sonntag geht der Katholikentag noch. Insgesamt werden etwa 60.000 Gäste erwartet, darunter morgen auch Bundeskanzler Merz. Die Weltmeere könnten auf neue Wärmerekorde zusteuern. Das Alfred-Wegener-Institut in Bremerhaven teilte mit, dass die Temperaturen aktuell spürbar oberhalb der Werte von 2023 und gleichauf mit den bisherigen Rekorden von 2024 seien. Besonders stark aufgeheizt sei gerade der Pazifik vor der Küste Kaliforniens und Mexikos.
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6: Mit Tanja Scholl. Egal ob Ukulele, Nachtsichtkamera oder Heimplanetarium, das und noch mehr kann man in Nürnberg jetzt bei der Bibliothek der Dinge der Stadtbibliothek ausleihen. Im Angebot sind Gegenstände aus den Bereichen Technik, Naturwissenschaften und Musik. Nürnbergs Umweltreferentin Britta Waldhelm sieht es als einen Beitrag der Stadt für mehr Nachhaltigkeit.
7: Die Familien kennen das vielleicht. Man kauft den Kindern Dinge, die nutzen das aber nur ganz kurz. Und hier hat man die Möglichkeit, einfach was auszuleihen. Wenn das Kind dann rausgewachsen ist draus oder es vielleicht doch nicht so gut findet, kann ich es einfach wieder zurückgeben. Und das ist ein kleiner Baustein, um von der Wegwerfgesellschaft wegzukommen.
6: Ausleihen darf jeder mit Bibliotheksausweis, auch Kinder. Die einzige Ausnahme sind die Musikinstrumente. Da muss man mindestens 18 Jahre alt sein.
1: Vielen Dank an alle Väter. Euch einen schönen Vatertag.

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2: Ja, da muss er schon ein Taxi nehmen.
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1: 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Gut, ich danke dir für die Meinung.
2: Sehr gerne.
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1: Der Taxifahrer Wiggerl ist in Ein Münchner im Himmel, der Kinofilm, ein echtes Schlitzohr, das sich mit illegalen Geschäften über Wasser hält. Doch dann hat er einen Unfall. Während er im Krankenhaus im Koma liegt, landet er im Himmel.
2: Halleluja, Halleluja, aufhören!
3: Wir bluten ja schon die Ohren.
4: Servus, ich bin der Wiggerl. Ich hätte ja einen Vorschlag.
5: Ja, ich bin immer.
3: Petrus, was sagt denn eigentlich sein Sündendings?
6: Sündenkompass kommt sofort.
4: Sünden? Ich hab schon immer gebeichtet.
3: Frischen Beichten reicht nicht.
4: Das erklären eure katholischen Hansl unten für anders.
1: Um seine Sünden abzuarbeiten, wird der Wiggerl zurück auf die Erde nach München geschickt. Dort ist er für alle unsichtbar. Obwohl, seine Tochter kann ihn sehen, was die Mutter natürlich nicht glauben will.
7: Ich hab den Wiggerl gesehen.
8: Ja, ich auch. Der liegt ja im Koma.
7: Also so in echt. Also der hat mit mir gesprochen und... Ich weiß nicht, der war so eine Art Geisterscheinung.
8: Toni, dieser Unfall, das ist was ganz Furchtbares. Und du, wir sollten mit deinem Psychologen
7: reden. Ich bin nicht verrückt.
8: Es geht nicht um verrückt.
1: Gespielt wird der Wiggerl von Maximilian Brückner. Die unsichtbare Hauptrolle war für ihn eine völlig neue Erfahrung.
9: Ich hatte eine Lederhose, dieses Ding. Und ich bin ein Geist, was das Ganze sehr kompliziert macht. Und du wirst dann irgendwann ignoriert. Das war echt hart. Also im Laufe des Drehs, am Anfang ging es noch, weil das war nur echte Szenen. Und dann bist du halt einfach nur im Raum und redest und kein Mensch interagiert mit dir. Und das war eine krasse Erfahrung. Also ich mag ja sowas, aber das hatte ich überhaupt nicht so auf dem Schirm.
1: Da hatten es die anderen Stars leichter. Unter ihnen Hanna Herzsprung, Michaela May, Heiner Lauterbach und Ina Müller. An den kultigen Original-Zeichentrickfilm von 1962 kommt Ein Münchner im Himmel, der Kinofilm, aber natürlich nicht heran. Stefan Grundler, 98.6 Charivari, Kinoredaktion.

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10: Ich bin Angela Kress. Guten Morgen. In wenigen Wochen läuft eine EU-Frist zur Lohntransparenz aus. Dann sollen Stellenanzeigen auch hierzulande konkrete Angaben zum Verdienst enthalten. Bisher ist das nur bei gut 12% der Fall, hat eine Untersuchung der Jobseite Indeed ergeben. Tanja Wagner berichtet.
11: Vor allem in besser bezahlten Positionen, etwa in der IT, der Forschung oder der Pharmabranche, gilt, über Geld spricht man nicht. Aber genau das wünscht sich der Großteil der Arbeitnehmer. Gut 60% gaben an, sich eher auf Jobs zu bewerben, wenn das Gehalt bekannt ist. Durch den schwächeren Arbeitsmarkt sinkt der Druck auf die Arbeitgeber zu mehr Transparenz, heißt es von Indeed. Helfen könnten gesetzliche Bestimmungen.
10: Wie können Milliardenlöcher bei den gesetzlichen Krankenkassen gestopft werden? Das Kabinett hat ein Sparpaket auf den Weg gebracht und der Chef des Kassenspitzenverbands Blatt fordert, jetzt auch Kurs zu halten, auch wenn der Druck von allen Seiten enorm ist. Zuletzt hatte Ärztepräsident Reinhardt einen Aufschub der Gesetzespläne und grundlegende Änderungen gefordert. Unter anderem in Arztpraxen soll es Ausgabenbremsen geben. In Würzburg hat am Abend der Katholikentag begonnen. Heute will Bundespräsident Steinmeier dort ein Zeichen für das Ehrenamt setzen und mit Ehrenamtlichen und Fachleuten ins Gespräch kommen. Bis Sonntag geht der Katholikentag noch. Insgesamt werden etwa 60.000 Gäste erwartet, darunter morgen auch Bundeskanzler Merz. Die Weltmeere könnten auf neue Wärmerekorde zusteuern. Das Alfred-Wegener-Institut in Bremerhaven teilte mit, dass die Temperaturen aktuell spürbar oberhalb der Werte von 2023 und gleichauf mit den bisherigen Rekorden von 2024 seien. Besonders stark aufgeheizt sei gerade der Pazifik vor der Küste Kaliforniens und Mexikos.
0: Jetzt das Wichtigste aus Franken.
12: Mit Tanja Scholl. Bald ruft in Erlangen wieder der Berg. Der Aufbau für die Bergkirchweih läuft auf Hochtouren. Die Keller werden herausgeputzt, die Fahrgeschäfte aufgebaut, die Imbissbuden angerichtet. Die Vorfreude ist riesig, auch beim neuen Oberbürgermeister Jörg Follett. Warum jeder einmal auf den Berg gehen muss?
13: Weil es das schönste Freiluftereignis ist, das es wirklich gibt unter diesen wunderschönen, über 100 Jahre alten Eichen und Laubbäumen ein kühles Bier zu genießen, schöne Musik zu hören und vielleicht auch was Leckeres zu essen. Was Schöneres kann es auf der Welt nicht geben.
12: Eröffnet wird die Erlanger Bergkirchweih kommende Woche Donnerstag um 17 Uhr mit dem traditionellen Bieranstich. Eine Premiere für den neuen Erlanger Oberbürgermeister, auf die er sich schon sehr freut. Die Erlanger Bergkirchweih geht 12 Tage bis einschließlich 1. Juni.
0: Vielen Dank an alle Väter. Euch einen schönen

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1: 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Ich gönne mir den Brückentag und verabschiede mich erstmal in den Urlaub. Bis bald.
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2: Ich bin Angela Kress. Guten Morgen. Wir schauen nach China, denn dahin schaut auch die Weltpolitik gerade. US-Präsident Trump ist zu Besuch. Er und Chinas Staatschef Xi haben zum Auftakt betont freundliche Worte aneinander gerichtet. Obwohl die beiden größten Volkswirtschaften der Welt gerade in einem Handelskrieg stecken. Trump wird von einer Wirtschaftsdelegation begleitet. Unter anderem ist der Chef des Chip-Herstellers Nvidia dabei. Nvidia-Halbleiter gelten als besonders wichtig für die Entwicklung künstlicher Intelligenz. Das Bundeskabinett hatte ja die Reform der gesetzlichen Krankenkassen auf den Weg gebracht. Diskutiert wird trotzdem weiter darüber. Zuletzt hatte Ärztepräsident Reinhardt davor gewarnt, die Reform, wie er sagt, durchs Parlament durchzudrücken. Jetzt reagiert der Kassenchef. Jan Henner-Reitze berichtet.
3: Auch wenn Druck von allen Seiten kommt, die Bundesregierung muss die Reform durchziehen, so der Chef des GKV-Spitzenverbands. Blatt sagt, aufgeschoben worden seien nötige Änderungen schon viel zu lange. Der Ärzteverband kritisiert unter anderem, dass die Pläne unbezahlte Mehrarbeit für Ärzte bedeuten würden und fordert mehr Steuergeld für das Gesundheitssystem.
2: Der Normenkontrollrat zerpflückt das neue Heizungsgesetz der Regierung. NKR-Chef Göbel nennt den Entwurf in der Bild eines der praxisfernsten Vorhaben der vergangenen Jahre. Der Text sei kaum verständlich und für Betroffene nicht nachvollziehbar. Kern des neuen Entwurfs: die bisherige starre 65% Pflicht für erneuerbare Energien entfällt. In Regensburg müssen heute einige Menschen ihre Wohnungen und Häuser verlassen. Es wird eine Bombe aus dem Zweiten Weltkrieg entschärft. Gefunden wurde der über 100 Kilogramm schwere Blindgänger in der Sittauer Straße, wie die Stadt mitteilte. Um 9 Uhr müssen deshalb Anwohner in einem Umkreis von 250 Metern vorsorglich evakuiert werden. In der Donauarena gibt's ein Notquartier.
4: Vielen Dank an alle Väter. Euch einen schönen

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1: Zwei neue Filme in unseren fränkischen Kinos handeln von einem Konflikt in der Welt und einem im Privaten. Vorhang auf für Palästina 36 und Der verlorene Mann. Das deutsche Drama Der verlorene Mann beginnt damit, dass Hanne unerwarteten Besuch von Kurt bekommt. Dieser war vor Jahrzehnten mit ihr verheiratet, aber jetzt ist Hanne mit Bernd zusammen.
2: Das ist Kurt. Kurt, mein Ex-Mann.
3: Dein Ex-Mann?
2: Ja, der verhält sich irgendwie merkwürdig.
3: Hat er gesagt, was er hier will?
2: Er glaubt, dass er hier noch lebt. Er denkt, dass wir noch beide verheiratet sind. Das ist kein Scherz.
3: Ja. Ihr habt euch vor fast 30 Jahren scheiden lassen, dachte ich.
1: Das hat Kurt aber vergessen, denn er hat Alzheimer. Hanne und Bernd wollen ihn deshalb in ein Heim bringen, aber...
4: Ich verstehe Sie, aber um diese Zeit haben wir schon geschlossen. Sie müssen morgen früh kommen.
2: Man hat uns hierher geschickt, dass wir ihn jetzt hier abliefern können.
4: Wir haben geschlossen, Sie müssen morgen früh kommen.
2: Er hat Alzheimer.
4: Das tut mir echt leid. Aber bitte morgen ab 9 Uhr geht's.
2: Wir können ihn immer noch zur Polizei bringen.
1: Machen Sie aber nicht. Mit unserer Ex-Franken-Tatort-Kommissarin Dagmar Manzel in der Hauptrolle ist Der verlorene Mann ein starker, berührender Film geworden. Seit 1920 leben die Palästinenser in Palästina 36 unter britischer Kontrolle. Diese haben aber auch den Juden eine neue Heimat in Palästina versprochen. Und weil sie dabei auch das Land neu verteilen wollen, gerät der Sekretär der britischen Kolonialverwaltung in eine Zwickmühle.
5: Haben die Briten als Besatzungsmacht das Recht, das Land nach Belieben zu verteilen? Herr Sekretär, was ist mit der Landkonfiszierung durch die Zionisten?
6: Hören Sie, ich kann nur sagen, das Grundbuchsystem wird Sie schützen.
1: Auch wenn der Film nur eine einseitige Sicht erzählt, Palästina 36 zeigt deutlich, warum die Region seit 90 Jahren nicht zur Ruhe kommt. Stefan Grundler, 98.6 Charivari, Kinoredaktion.

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1: Ich bin Angela Kress. Guten Morgen. Wir schauen nach China, denn dahin schaut auch die Weltpolitik gerade. US-Präsident Trump ist zu Besuch. Er und Chinas Staatschef Xi haben zum Auftakt betont freundliche Worte aneinander gerichtet. Obwohl die beiden größten Volkswirtschaften der Welt gerade in einem Handelskrieg stecken. Trump wird von einer Wirtschaftsdelegation begleitet. Unter anderem ist der Chef des Chip-Herstellers Nvidia dabei. Nvidia-Halbleiter gelten als besonders wichtig für die Entwicklung künstlicher Intelligenz. Das Bundeskabinett hatte ja die Reform der gesetzlichen Krankenkassen auf den Weg gebracht. Diskutiert wird trotzdem weiter darüber. Zuletzt hatte Ärztepräsident Reinhardt davor gewarnt, die Reform, wie er sagt, durchs Parlament durchzudrücken. Jetzt reagiert der Kassenchef. Jan-Henner Reitze berichtet.
2: Auch wenn Druck von allen Seiten kommt, die Bundesregierung muss die Reform durchziehen, so der Chef des GKV-Spitzenverbands Blatt sagt, aufgeschoben worden seien nötige Änderungen schon viel zu lange. Der Ärzteverband kritisiert unter anderem, dass die Pläne unbezahlte Mehrarbeit für Ärzte bedeuten würden und fordert mehr Steuergeld für das Gesundheitssystem.
1: Der Normenkontrollrat zerpflückt das neue Heizungsgesetz der Regierung. NKR-Chef Göbel nennt den Entwurf in der Bild eines der praxisfernsten Vorhaben der vergangenen Jahre. Der Text sei kaum verständlich und für Betroffene nicht nachvollziehbar. Kern des neuen Entwurfs, die bisherige starre 65% Pflicht für erneuerbare Energien entfällt. In Regensburg müssen heute einige Menschen ihre Wohnungen und Häuser verlassen. Es wird eine Bombe aus dem Zweiten Weltkrieg entschärft. Gefunden wurde der über 100 Kilogramm schwere Blindgänger in der Sittauer Straße, wie die Stadt mitteilte. Um 9 Uhr müssen deshalb Anwohner in einem Umkreis von 250 Metern vorsorglich evakuiert werden. In der Donauarena gibt's ein Notquartier.
0: Vielen Dank an alle Väter. Euch einen schönen Tag.

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17: Ich bin Angela Kress. Guten Morgen. Der Normenkontrollrat kritisiert die Pläne für ein neues Heizungsgesetz scharf. Das hatte die Regierung gestern auf den Weg gebracht. Der Bild sagte der NKR-Chef, es sei ein Paradebeispiel dafür, warum Menschen staatliche Regeln nicht mehr verstehen würden. Er findet den Entwurf zu kompliziert mit zu vielen unklaren Vorgaben. Auch das Heizungsgesetz der alten Regierung hatte für viel Frust gesorgt. Jetzt soll es unter anderem Änderungen an den Regeln geben, wann wie viel erneuerbare Energien genutzt werden müssen. Steuer, Arbeitsmarkt, Rente und Bürokratieabbau – alles Themen, die die Koalition bis zur Sommerpause in einem Reformpaket angehen will. Arbeitgeber und Gewerkschaften sollen eingebunden werden. Schon vor den ersten Gesprächen fordert Arbeitgeberpräsident Bulger mehr Tempo und echte Veränderungen. Zoe Tasovali berichtet.

0: Dulger warnt vor reinen symbolischen Spitzengesprächen ohne konkrete Ergebnisse. Streit gibt es vor allem bei möglichen Änderungen der Arbeitszeitregeln. Während Arbeitgeber mehr Flexibilität wollen, lehnen die Gewerkschaften eine Aufweichung des 8-Stunden-Tages klar ab.
1: Die frühere Bundeskanzlerin Merkel hat an die Menschen in Deutschland appelliert, die Leistungen der amtierenden Bundesregierung fair zu bewerten. Dem Nachrichtenmagazin Focus sagte sie, die Regierung arbeite unter wirklich schwierigen äußeren Bedingungen. Merkel verwies auf die Kriege in der Ukraine und im Iran. Die haben hierzulande unter anderem zu steigenden Energiepreisen geführt. Rund einen Monat vor Beginn der Fußball-Weltmeisterschaft lockern die USA ihre Visabestimmungen. Wie das Außenministerium mitteilte, sollen für Fans mit einem gültigen Ticket keine Kautionszahlungen fällig werden. Sie liegen für Menschen aus 50 Ländern eigentlich bei bis zu 15.000 Dollar. Die Liste umfasst vor allem Länder aus dem Nahen Osten und aus Afrika.
2: Vielen Dank an alle Väter. Euch einen schönen

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1: man als Vater den Vatertag nicht mit der Familie verbringt? Und unser kleines Stimmungsbild zeigt, ganz eindeutig ist die Sache nicht. Bei unserer Instagram-Umfrage 48% sagen, klar, ein Vater darf den Vatertag auch mal ohne Familie verbringen.
2: Ich finde, der Vater ist das ganze Jahr für die Familie da. Das sollte er schon mal einen Tag haben, wo er das machen kann, was er möchte. Und wenn er dann für die Familie noch da ist, dann ist es ja seine Entscheidung.
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3: Also ich finde es gut, wenn der Vater auch die Zeit mit der Familie verbringt. Denn der Vatertag ist ein Ehrentag.
1: Also am Ende zeigt das vor allem eins, beim Vatertag gibt es kein richtig

0: oder falsch. Entscheidend ist wahrscheinlich weniger, wo man den Tag verbringt, sondern dass sich am Ende niemand vergessen fühlt. Und damit schließt sich unser Ist-es-okay-Thema für heute. Nächste Woche dann ein neues Ist-es-okay-das-Thema.
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1: Auf den saftig grünen Weiden Irlands lebt in Glenkill ein Schafskrimi, der Schäfer George mit seiner Herde. Er ist ein leidenschaftlicher Krimi-Liebhaber und liest deshalb jeden Abend seinen Schafen spannende Mordgeschichten vor.
2: Ich weiß, wann Rodney Hollingshead ermordet wurde und ich weiß, wer der wahre Täter war. Nein, Schluss für heute. Auf geht's, die ganze Band. Das Ende gibt's morgen.
1: Was George nicht weiß, immer wenn er ins Bett geht, diskutieren die Schafe über den Ausgang des Krimis und wer der Mörder ist.
3: Oh, warum hört er gerade da auf?
4: Oh, genau woraus kommt, wer der Mörder ist.
5: Das ist voll unfair. Es war die Magd, oder?
1: Doch dann ist George tot. Die schlauen Schafe merken sofort, dass er Opfer eines Verbrechens wurde.
6: Er bewegt sich nicht.
7: Was?
5: Lilly, was machen wir jetzt?
8: Unser Schäfer wurde ermordet. Und wir werden das Verbrechen aufklären.
1: Auch wenn gestandene Schauspieler wie Hugh Jackman oder Emma Thompson dabei sind, die sprechenden Schafe stehlen ihnen die Show. In der deutschen Fassung ist unter anderem Anke Engelke zu hören.
9: Beim Synchron geht es nicht darum, dass man durch Method Acting, durch Vorbereitung, Recherche und 5-jährige Praktika lernt, wie ein Schaf zu gehen oder wie ein Schaf zu fühlen. Das ist nicht möglich. Man kann da nicht recherchieren.
1: Anke Engelke leiht ihre Stimme dem schlauen Schaf Lilly. Und auch ihr Fernsehpartner Bastian Pastewka ist zu hören.
10: Moppel ist das Gedächtnisschaf. Das heißt also, Moppel weiß mehr, weil Moppel schon mehrfach erlebt hat, wer in der Herde so alles gewesen ist. Und deshalb muss er die Herde auch ein bisschen abschirmen vor den Wahrheiten des Lebens.
1: Die Krimi-Geschichte ist fast Nebensache. So viel Spaß macht es, den

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2: Ich bin Angela Kress. Guten Morgen. Der Normenkontrollrat kritisiert die Pläne für ein neues Heizungsgesetz scharf. Das hatte die Regierung gestern auf den Weg gebracht. Der Bild sagte, der NKR-Chef, es sei ein Paradebeispiel dafür, warum Menschen staatliche Regeln nicht mehr verstehen würden. Er findet den Entwurf zu kompliziert mit zu vielen unklaren Vorgaben. Auch das Heizungsgesetz der alten Regierung hatte für viel Frust gesorgt. Jetzt soll es unter anderem Änderungen an den Regeln geben, wann wie viel erneuerbare Energien genutzt werden müssen. Steuer, Arbeitsmarkt, Rente und Bürokratieabbau – alles Themen, die die Koalition bis zur Sommerpause in einem Reformpaket angehen will. Arbeitgeber und Gewerkschaften sollen eingebunden werden. Schon vor den ersten Gesprächen fordert Arbeitgeberpräsident Dulger mehr Tempo und echte Veränderungen, Zoe Tassovali berichtet.
3: Dulger warnt vor reinen symbolischen Spitzengesprächen ohne konkrete Ergebnisse. Streit gibt es vor allem bei möglichen Änderungen der Arbeitszeitregeln. Während Arbeitgeber mehr Flexibilität wollen, lehnen die Gewerkschaften eine Aufweichung des 8-Stunden-Tages klar ab.
2: Die frühere Bundeskanzlerin Merkel hat an die Menschen in Deutschland appelliert, die Leistungen der amtierenden Bundesregierung fair zu bewerten. Dem Nachrichtenmagazin Focus sagte sie, die Regierung arbeite unter wirklich schwierigen äußeren Bedingungen. Merkel verwies auf die Kriege in der Ukraine und im Iran. Die haben hierzulande unter anderem zu steigenden Energiepreisen geführt. Rund einen Monat vor Beginn der Fußball-Weltmeisterschaft lockern die USA ihre Visabestimmungen. Wie das Außenministerium mitteilte, sollen für Fans mit einem gültigen Ticket keine Kautionszahlungen fällig werden. Sie liegen für Menschen aus 50 Ländern eigentlich bei bis zu $15.000. Die Liste umfasst vor allem Länder aus dem Nahen Osten und aus Afrika.
0: Vielen Dank an alle Väter. Euch einen schönen

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1: Sind die No Angels.
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2: Ich bin Angela Krell. Erst warme Worte, dann gleich ein heikles Thema. Beim Besuch von US-Präsident Trump in China hat Staatschef Xi vor einem Konflikt um Taiwan gewarnt. China beansprucht Taiwan für sich, die USA beliefern den Inselstaat mit Waffen. Bei dem Treffen wird es wohl auch um die Straße von Hormuz gehen, die wichtig für den Ölhandel ist und auch Auswirkungen auf die Ölpreise bei uns hat. Die USA erhoffen sich Hilfe von China bei der Absicherung der Wasserstraße. Die Weltmeere könnten auf neue Wärmerekorde zusteuern. Die Entwicklung würde an die Situation im Frühjahr 2023 erinnern, als die globalen Meerestemperaturen begannen, die Höchstwerte früherer Jahre mit immer größerem Abstand zu übertreffen, heißt es vom Alfred-Wegener-Institut in Bremerhaven. Besonders stark aufgeheizt sei aktuell der Pazifik vor der Küste Kaliforniens und Mexikos. Mit einem Gottesdienst zu Christi Himmelfahrt beginnt in Würzburg der zweite Tag des Katholikentags. Dazu wurde auch Bundespräsident Steinmeier erwartet. Im Anschluss will er heute mit Ehrenamtlichen und Fachleuten über das vielfältige ehrenamtliche Engagement sprechen. Bis zum Sonntag werden auf dem Katholikentag etwa 60.000 Menschen erwartet. Die beiden dominanten deutschen Frauenfußballteams der vergangenen Jahre treffen im DFB-Pokalfinale aufeinander. In Köln kommt es heute ab 16 Uhr zum Endspiel zwischen dem VfL Wolfsburg und dem FC Bayern München. Moritz

0: Heinzel berichtet.
1: In der Liga haben die Münchnerinnen 16 Punkte Vorsprung auf den VfL und sind natürlich deutscher Meister. Doch in einem Spiel kann alles passieren und die Wölfinnen können DFB-Pokal. Nicht umsonst haben sie den Wettbewerb bis 2024 10-mal in Folge gewonnen. Und Wolfsburgs Ikone Alexandra Popp will sich jetzt nochmal mit dem Titel nach Dortmund verabschieden.
2: Vielen Dank an alle Väter. Euch einen schönen Vatertag.
3: Hier ist Jenny, ich grüße euch. Ja, Grüße gehen raus an alle Väter, die gerade nicht bei ihren Familien sind. Ja, und an die Mütter, die arbeiten müssen. Das bin ich. Hallo ihr Lieben. Ja, bei uns in der Gegend, in den Flüssen und Seen und überall kann man ja immer wieder mal ins kühle Nass springen. Darf man das eigentlich? Vor allem in der Rednitz in Fürth. Darüber sprechen wir gleich in einer Viertelstunde nach zum Beispiel John Farnham und You're the Voice.

Vanessa Amorosi und absolutely everybody auf 98.6 Charivari. Mega Nummer. Jetzt geht's um Baden in der Rednitz in Fürth. Und das Tolle ist, ihr dürft weiter reinspringen. Das war immer so eine Grauzone, ne? Aber auf eigene Gefahr. Und aufgepasst, nach starken Regenfällen kann die Keimbelastung da hochgehen. Dann lieber kurz warten, bis das Wasser wieder klar ist. Und die Stadt sagt dazu, letztes Jahr lief an der Uferpromenade alles ruhig und geordnet. Es gab kaum Probleme. Also erlauben wir es mit zwei geschlossenen Augen. Na, das ist doch schon mal eine schöne Nachricht. Und bei uns jetzt Toto mit Africa auf 98.6 Charivari.

0: heute Feiertag, deswegen werden wir unsere Musik auch ein bisschen anpassen hier bei 98.6 Charivari. Gleich bei extra viel Musik am Stück gibt es Father and Son von Boyzone.
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12: Vielen Dank an alle Väter. Euch einen schönen Vatertag.

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1: Ja, schönen Vatertag hier auf deinem Lieblingssender. Die Mütter dürfen natürlich auch nochmal zweites Mal feiern. Doppelt gemoppelt hält besser. 100 Euro für dich, wenn du uns diese Quizfrage richtig beantworten kannst.
2: Was ist schwerer? 1 Kilogramm Federn oder 1 Kilogramm Gold?
1: Ja, was ist wohl schwerer? 1 Kilogramm Federn oder 1 Kilogramm Gold? Wenn du die richtige Antwort weißt, dann darfst du jetzt anrufen unter 0137 90 30 200. Direkt bitte durchklingeln 0137 90 30 200 für 50 Cent aus allen deutschen Netzen. Hier noch ein paar Mitmachregeln.
3: Mitmachen kann man ab 18. An Minderjährige werden keine Gewinne ausgezahlt. Jeder Anruf kostet 50 Cent aus allen deutschen Netzen. Bitte darauf achten, dass nicht jeder Anruf, der Kosten produziert, auch automatisch ins Studio gelangt. Gewinnchance im Leitungsspiel 1 zu 200.000. Parallel dazu kann die Redaktion jederzeit ausgewählte Anrufer per Zufallsprinzip direkt ins Studio durchstellen. Die Teilnahmebedingungen sind auf cashquiz.info zu finden. Dort sind später auch alle Lösungen und Gewinner notiert. Ein Spiel dauert maximal bis Sendungsende.
1: So, hier nochmal die Frage.
2: Was ist schwerer? 1 Kilogramm Federn oder 1 Kilogramm Gold?
1: 0137 90 30 200 0137 90 30 200 für 50 Cent aus allen deutschen Netzen. Am Vatertag bin ich nicht allein im Studio. Die Chrissy ist bei mir. Hallo.
4: Ja, hallo. Ich wünsche auch einen schönen Vatertag. Einen schönen Feiertag für alle natürlich.
1: Ja, eigentlich auch der Namenstag.
4: Ja,
1: Chrissy, alles. Christi Himmelfahrt.
4: Ja, stimmt, könnte man sagen.
1: Ist das nicht so? Ich weiß gar nicht, ob das so ist. Müssen wir mal nachschauen.
4: Weiß nicht.
1: Schönen Namenstag, liebe Chrissy. Ja. Schön, ist auch mal nebenbei aufgefallen. Also, was ist schwerer? 1 Kilogramm Federn oder 1 Kilogramm Gold? Live mit Leitung 3. Live zu uns in die Sendung. Da ist jemand live in der Sendung. Wer hat angerufen? Hallo.
5: Hallo, hier ist die Christina Müller.
1: Hallo, Christina, ich grüße Sie. Was kommt denn raus?
5: Das ist beides gleich schwer. Ein Kilo ist ein Kilo.
1: Das kennen wir von der Waage, Christina, gell? Das ist aber auch hartnäckig, dieses Kilo, oder?
5: Das sehe ich auch so.
1: Absolut. Alles richtig gemacht. Bleiben Sie bitte am Telefon. Ich stelle Sie rüber in die Gewinnredaktion und die erledigen die Rest, dass Sie heute das Geld haben, ja?
5: Ja, super. Dankeschön.
1: Danke Ihnen für den Anruf. Dranbleiben. Tschüss.
5: Ja, tschüss.
1: Machen wir direkt weiter auf deinem Lieblingssender. Neue Frage, neues Glück.
2: 7 Heuhaufen und 11 Heuhaufen werden zusammengetragen. Wie viele Heuhaufen ergibt das?
1: Also 7 Heuhaufen und 11 Heuhaufen werden zusammengetragen. Wie viele Heuhaufen ergibt das? Telefonnummer ist und bleibt die 0137 90 30. 200 0137 90 30 200 für 50 Cent aus allen deutschen Netzen. Und Obacht, der Timo, der war schon mal in einer alten Sendung da und der meinte damals das hier. Bitte, jetzt muss die richtige Lösung kommen.
6: Dann kann es ja eigentlich nur noch 11 sein.
1: Ah, Timo, nein! Nee, das ist nicht das Rätselslösung. Also da müssen wir nochmal ran. Jetzt, Chrissy, du kommst gerade erst rein, aber genau zur richtigen Zeit. Wir haben gerade Timo gehört. Mhm. Der meinte 11, den haben wir eingespielt. Wie gesagt, in der alten Sendung mal da gewesen. Was machen wir?
4: Also ich werde jetzt auf alle Fälle meine Amtshandlung, ich bin heute fürs Geld zuständig. Ich lege nochmal 100 Euro drauf, dann sind wir bei 200 Euro. Garantierter Gewinn geht heute raus per Echtzeitüberweisung.
1: 200 Euro Garantiegewinn jetzt für dich. 0137 90 30 200. 0137 90 30 200. Für 50 Cent aus allen deutschen Netzen hören wir nochmal rein.
2: Sie

0: Heuhaufen und 11 Heuhaufen werden zusammengetragen. Wie viele Heuhaufen ergibt das?
1: Wie viele Heuhaufen ergibt das? 11, ja. Timo dachte damals wohl, dass die höhere Zahl dann die richtige sein muss. Und das ist es halt nicht. Ja, das ist nicht des Rätsels Lösung. Obacht, die Evelyn, die war auch schon mal in einer alten Sendung da. Und die meinte damals das hier. Evelyn, schön, dass Sie mit dabei sind. Ihre Lösung lautet?
2: 18 Heuhaufen.
1: Ah, das stimmt leider nicht. Ja, auch 18. Die hat 7 plus 11 gerechnet.
3: Ja.
1: Ergibt 18. Mir ist, der Rechenweg ist mir klar, war damals falsch, ist heute falsch. Also jetzt haben Sie 18 raus, ist falsch. Also das ist nicht richtig.
3: Ja gut, also ich werde jetzt mal unabhängig von dem Ganzen einfach mit dem Geld mal richtig raufgehen. Und zwar habe ich mir jetzt vorgenommen zu verdoppeln. Ich gehe jetzt von 200 Euro auf 400 Euro garantierter Gewinn.
1: Wow, das ist mal eine Nummer. Verdoppelt 400 Euro. 0137 90 30 200 0137 90 30 200 für 50 Cent aus allen deutschen Netzen. Chrissy, du willst gleich wieder was machen, ne?
3: Ja, also weißt du was, heute ist Feiertag, heute ist Vatertag und auch, liebe Mütter, ihr hattet ja auch erst kürzlich euren Tag. Ich gehe jetzt auf 500 Euro Garantiegewinn und das Schöne daran, es geht heute raus per Echtzeitüberweisung.
1: Einfach so. Einfach so. 0137 90 30 200 0137 90 30 200 für 50 sind aus allen deutschen Netzen. Jetzt aber mal vielleicht doch schnell die Frage einspielen. Ne? Was kommt denn hier raus?
0: 7 Heuhaufen und 11 Heuhaufen werden zusammengetragen. Wie viele Heuhaufen ergibt das?
1: Ja, wie viele Heuhaufen ergibt das? Und Obacht, die Anina, die war schon mal in einer alten Sendung da und die meinte damals das hier zu mir. Janina, wie lautet denn deine Lösung?
4: Na, 11 und 18 waren es ja nicht. Also bleiben ja nur noch 7.
1: Nein, das ist leider auch nicht richtig, ist falsch. Naja, da war ich schon, da hört man auch ein bisschen die Verzweiflung in meiner Stimme, Chrissy.
3: Ja.
1: Weil man muss sich da vorstellen, 7 Heuhaufen und 11 Heuhaufen, da werden zusammengetragen. Wie viele Heuhaufen ergibt das, Chrissy? Wir sind guter Dinge.
3: Ja, wir sind guter Dinge. Noch keiner, der im Studio live gelöst hat. Ich erhöhe jetzt. Ich lege noch mal 100 Euro drauf. Wir sind jetzt bei 600 Euro Garantiegewinn. Geht heute raus bei Echtzeitüberweisung.
1: Wahnsinn. Möglichkeit ist jetzt da. 0137 90 30 200. 0137 90 30 200 für 50 Cent aus allen deutschen Netzen. Chrissy, ist schon wieder dein Zeitpunkt. Gerade auf 600 Euro gegangen.
3: Ja, na gut, dann finde ich, 600 sind wahrscheinlich wirklich zu wenig. Wir wollen doch alle mehr Geld. Es geht schon wieder auf Monatsende fast zu. Ich erhöhe jetzt auf 750 Euro Garantiegewinn, weil hier noch keiner am Studio live gelöst hat. Ab jetzt.
1: 750 Euro für dich, für die richtige Lösung. 0137 90 30 200. Ruf jetzt an, mit Leitung 3 bist du live in der Show. 0137 90, 30, 200 für 50 Cent aus allen deutschen Netzen. Aber hier bitte mal Obacht, der Sebastian, der war in einer alten Sendung beim Kollegen Adrian mal zu hören und der meinte damals das hier.
5: Sebastian, wir brauchen dringend eine richtige Lösung. Was kommt denn nun raus?
6: 4.
5: 4? Warte, 4 Heuhaufen meinst du?
6: 11 minus 7.
5: 11 minus 7? Das verstehe ich überhaupt nicht. Nee, das ist leider nicht richtig, Sebastian. Es tut mir leid.
1: Auch das ist nicht richtig gewesen. Hat 11 minus 7 gerechnet. Ist eigentlich irgendwie nachvollziehbar und irgendwie auch nicht, Chrissy, ne?
3: Ja, das ist richtig. Aber du, ich brauche nur einen einzigen, der hier live richtig in der Sendung löst. Und den belohne ich jetzt fürstlich. Es regnet jetzt Geld bei mir. Ich erhöhe jetzt nicht auf 800, nicht auf 900, auch nicht auf 59. Ich gehe auf 1000 Euro Garantiegewinn. Und das Beste daran, heute überwiesen, heute auf dem Konto. Ab jetzt.
1: Unglaublich. Möglichkeit ist da. 1000 Euro netto steuerfrei jetzt für dich. Nimm dir das Geld mit nach Hause und schau, dass du hier heute abräumst. Hier noch ein paar Mitmachregeln.
7: Mitmachen kann man ab 18. An Minderjährige werden keine Gewinne ausgezahlt. Jeder Anruf kostet 50 Cent aus allen deutschen Netzen. Bitte darauf achten, dass nicht jeder Anruf

0: Der kostenproduziert auch automatisch ins Studio gelangt. 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
1: So, weil wir gerade Zeit haben, einmal vielleicht die Frage. 7 Heuhaufen und 11 Heuhaufen werden zusammengetragen. Wie viele Heuhaufen ergibt das? 0137 90 30 200 für 50 Cent aus allen deutschen Netzen. Also wir wissen, es sind nicht 11, nicht 18, nicht 7 und nicht 4. Sag uns jetzt die richtige Lösung. Chrissy, jetzt bist du dran.
2: Jetzt bin ich dran und ich werde jetzt die Gewinnchancen erhöhen, weil hier noch niemand im Studio ist und live gelöst hat, erhöhe ich jetzt die Gewinnchancen. Ich gebe noch zur Glücksleitung 3 die Glücksleitung 7 los. Doppelte Gewinnchance in 3, 2, 1, ab jetzt.
1: 0137 90 30 200 0137 90 30 200 für 50 Cent aus allen deutschen Netzen. 1.000 Euro für dich, wenn du uns sagst, was hier rauskommt.
3: 7 Heuhaufen und 11 Heuhaufen werden zusammengetragen. Wie viele Heuhaufen ergibt das?
1: Wie viele Heuhaufen ergibt das? Sag uns die richtige Anzahl. Stell dich auf ein Feld, ne? Versuch es einfach mal so ein bisschen, wie soll ich sagen, bildlich dir vorzustellen, wenn du am Feld stehst und hast da die Heuhaufen und trägst sie zusammen. Was kommt da wohl raus? Und die Anzahl, die muss richtig sein. Wenn du hier anrufst übrigens, bekommst du kein Besetzzeichen, auch kein Freizeichen oder sowas. Du kriegst eine Leitung zugewiesen. Und mit Leitung 3 oder Leitung 7 bist du live hier in der Show. Ich schaue mir das gerade an. Noch niemand in Leitung 3, noch niemand in Leitung 7. Chrissy, du winkst mir wunderbar.
2: Ja, da müssen wir was machen. Ich gebe noch die Glücksleitung 9 dazu und erhöhe somit die Gewinnchancen auf die dreifache Gewinnchance ab jetzt.
1: Gewinnchance für dich gerade verdreifacht. 0137 90 30 200 0137 90 30 200 für 50 Cent aus allen deutschen Netzen. Sag uns bitte die Lösung.
3: 7 Heuhaufen und 11 Heuhaufen werden zusammengetragen. Wie viele Heuhaufen ergibt das?
1: Live am Vatertag, hier auf deinem Lieblingssender, jetzt 1.000 Euro. Netto und steuerfrei für dich. Meine Daumen sind mehr als gedrückt. Wir wissen, es sind nicht 11, nicht 18, nicht 7 und nicht 4. Was passiert denn, wenn 7 Heuhaufen und 11 Heuhaufen zusammengetragen werden? Wie viele Heuhaufen ergibt das? Ich freue mich riesig, wenn du dir jetzt hier heute das Geld mitnimmst unter 0137 90 30 200 0137 90 30 200 für 50 Cent aus allen deutschen Netzen. Chrissy.
2: Ja, du, wir müssen hier was tun. Noch keiner, der im Studio live gelöst hat. Ich verdopple jetzt die dreifache Gewinnchance auf die sechsfache Gewinnchance mit der Glücksleitung 13, Glücksleitung 14 und der Glücksleitung 17. Die 13 und 14 liegen nebeneinander, wenn das kein Glück bringt. Ab jetzt!
1: Möglichkeit ist jetzt da. 0137 90 30 200. 0137 90 30 200 für 50 Cent aus allen deutschen Netzen. Wir haben Antworten eingespielt, die schon mal in der alten Sendung zu hören waren als Tipp. Aber jetzt bist du dran. 7 Heuhaufen und 11 Heuhaufen werden zusammengetragen. Wie viele Heuhaufen ergibt das, ist die Frage. Wir wissen, es sind nicht 11. Haben wir an Timo gehört, die Evelyn mit 18, Janina haben wir mit 7 und der Sebastian mit 4. Aber wie viele Heuhaufen sind es denn? Nur die richtige Anzahl der Heuhaufen kann dir jetzt heute auf dein Konto wie viel Geld bescheren, Chrissy?
2: 1.000 Euro Garantiegewinn geht heute raus per Echtzeitüberweisung.
1: 0137 90 30 200 0137 90 30 200 für 50 Cent aus allen deutschen Netzen. Und mir wird wieder gewunken am Vatertag. Da freue ich mich, Chrissy, wenn du mir winkst.
2: Ja, du, ich will hier was tun, die Gewinnchancen erhöhen. Und zwar gehe ich auf die achtfache Gewinnchance. Oh. Mit der Glücksleitung 21 und der Glücksleitung 23. Wahnsinn, jetzt viel Leitung. Ab jetzt.
1: Möglichkeit ist jetzt da. 0137 90 30 200 0137 90 30 200 für 50 Cent aus allen deutschen Netzen. Also, was kommt hier raus?

0: 7 Heuhaufen und 11 Heuhaufen werden zusammengetragen. Wie viele Heuhaufen ergibt das?
1: Wahnsinn, 1000 Euro. Das ist doch Freiheit. Da kann man alles mitmachen. Vielleicht, wenn der Sommer hier noch nicht so losstarten möchte wie wir, ne? Kann man in Urlaub fliegen, kann man was Tolles mitmachen. Aber die Möglichkeit ist jetzt da, hier auf deinem Lieblingssender das Geld wirklich zu gewinnen. Also was passiert, wenn man 7 Heuhaufen und 11 Heuhaufen zusammenträgt? Wie viele Heuhaufen ergibt das? Wir wissen nicht 11, nicht 18, nicht 7, nicht 4, sondern deine Chance unter 0137 90 30 200 0137 90 30 200 für 50 sind aus allen deutschen Netzen. Chrissy, du winkst.
2: Ja, wir haben nicht mehr viel Zeit. Ich erhöhe jetzt auf die 10-fache Gewinnchance mit der Glücksleitung 27 und der Glücksleitung 29. Noch keiner, der hier live im Studio gelöst hat. Ich brauche nur einen 1000 Euro Gewinn. Ab jetzt.
1: Chance ist jetzt gerade hier. Aha, 0137 90 30 200. 0137 90 30 200 für 50 Cent aus allen deutschen Netzen. Hier nochmal die Frage.
0: 7 Heuhaufen und 11 Heuhaufen werden zusammengetragen. Wie viele Heuhaufen ergibt das?
1: Na, wie viele Heuhaufen ergibt das? Ja, die Sendung geht nicht mehr lange, keine 240 Sekunden mehr Sendezeit. Ich garantiere, wir spielen die 1000 Euro aus. Das Geld ist immer rausgegangen an den Wochenenden, an den Feiertagen kannst du es jetzt gewinnen. Und du musst uns aber sagen, was hier rauskommt. 7 Heuhaufen und 11 Heuhaufen werden zusammengetragen. Wie viele Heuhaufen ergibt das? 0137 90 30 200 0137 90 30, 200 für 50 Cent aus allen deutschen Netzen. Das ist die Chance. Lass uns nochmal die Frage einhören. Jetzt haben wir Zeit.
0: 7 Heuhaufen und 11 Heuhaufen werden zusammengetragen. Wie viele Heuhaufen ergibt das?
1: Wie viele Heuhaufen ergibt das? Chrissy, jetzt winkst du.
2: Ja, ich gebe alles. Wir gehen jetzt auf die 13-fache Gewinnchance. Ich gebe noch die Glücksleitung 31, 32 und die 35 dazu. 13-fache höchste Gewinnchance. Mehr geht nicht. Sendung aus. Es muss und wird zuschlagen. Ab jetzt.
1: Achtung, Chance ist da. Jede Sekunde kann es hier klingeln. 0137 90 30 200. 0137 90 30 200 für 50 Cent aus allen deutschen Netzen.
0: 7 Heuhaufen und 11 Heuhaufen werden zusammengetragen. Wie viele Heuhaufen ergibt das?
1: Wir wissen, es sind nicht 11, nicht 18, nicht 7 und nicht 4. Was kommt da raus? Das war übrigens deine letzte Amtshandlung, Christina.
2: Ja, absolut.
1: Von dir kommt nichts mehr?
2: Nein.
1: Wir brauchen einen Gewinner. Wir brauchen wirklich einen Gewinner jetzt. 0137 90 30 200. 0137 90 30 200 für 50 Cent aus allen deutschen Netzen. Jede Sekunde kann es jetzt klingeln. Aber du musst uns die Frage hier beantworten, bitte.
0: 7 Heuhaufen und 11 Heuhaufen werden zusammengetragen. Wie viele Heuhaufen ergibt das?
1: Also es geht gar nicht anders. Es muss in den nächsten 120 Sekunden klingeln. Es geht gar nicht anders. 0137 90 30 200 0137 90 30 200 für 50 Cent aus allen deutschen Netzen. Und denk bitte dran, wenn du anrufst, kriegst du kein Freizeichen, wie sollte das auch gehen, oder ein Besetzzeichen, das wirst du nicht hören, du kriegst eine Leitung zugewiesen. Und wenn du Leitung 3, 7, 9, 13, 14, 17, 21, 23, 27, 29, 31, 32 oder 35 triffst, dann kriegst du die Ansage, dass du jetzt live ins Studio durchgestellt wirst. Lass mal schauen, da ist noch keiner, hat eine der 13 Leitungen erwischt, da braucht man ein bisschen Glück, gebe ich zu, aber ich drück die Daumen. Ja, es wird definitiv, kann jeder jetzt die Stoppuhr anschalten von mir aus, in den nächsten 60 Sekunden ab jetzt klingeln. 0137 90 30 200 0137 90 30 200 für 50 sind aus allen deutschen Netzen. Und Spoiler Alert, noch hört niemand meine Stimme in seinem Telefon.
0: 7 Heuhaufen und 11 Heuhaufen werden zusammengetragen. Wie viele Heuhaufen ergibt das?
1: Und dann geht's hier gleich weiter auf deinem Lieblingssender mit tollem Programm, toller Musik. Wir freuen uns, dass wir bei dir am Vatertag, an Christi Himmelfahrt im Wohnzimmer zu Gast sein dürfen, Teil deiner Familie sein dürfen. Da freuen wir uns.

riesig. Aber jetzt freuen wir uns hier gemeinsam über dich, wenn du die 1.000 Euro netto steuerfrei hier jetzt gewinnst, bitte unter 0137 90 30 200 0137 90.

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1: Vielen Dank an alle Väter. Euch einen schönen

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11: Ich bin Angela Kress. Zum Vatertag gehört für viele auch Alkohol dazu. Experten zufolge ist das Risiko von Unfällen unter Alkoholeinfluss an Vatertag dreimal so hoch wie an einem durchschnittlichen Tag im Jahr. Diana Kramer berichtet.
12: Die Bilanz des letzten Jahres, 284 Unfälle und mehr als 160 Verletzte. Der Verkehrssicherheitsrat appelliert deshalb, kein Alkohol am Steuer oder auf dem Fahrrad. Das gelte an Himmelfahrt, aber auch an jedem anderen Tag des Jahres. Immerhin, immer mehr Männer nutzen den Feiertag für Familienausflüge statt Promilletouren.
11: Angesichts von Streit in der Koalition fordern der CDU-Arbeitnehmerflügel und der konservative SPD-Flügel Seeheimer Kreis, das Bündnis auf sich zusammenzureißen. Im Moment bestimmten die lautesten der Parteien die öffentliche Wahrnehmung, sagte Seeheimer Sprecher Limbacher dem Spiegel. Die frühere Kanzlerin Merkel sagte dem Fokus, die Menschen sollten die Leistungen der Regierung fair bewerten. Sie verwies auf schwierige äußere Umstände. Kurz bevor eine EU-Frist zur Lohntransparenz ausläuft, gibt es in den meisten Stellenanzeigen hierzulande weiter keine detaillierten Angaben zum Gehalt. Die Jobseite Indeed fand in gut 12% solche Angaben, letzter Platz der 7 untersuchten europäischen Länder. Die EU-Richtlinie soll unter anderem dafür sorgen, die Einkommensunterschiede von Männern und Frauen auszugleichen. Arbeitgeber sollen schon vor einem Bewerbungsgespräch Angaben zum Gehalt machen müssen. Wie können Milliardenlöcher bei den gesetzlichen Krankenkassen gestopft werden? Das Kabinett hat ja ein Sparpaket auf den Weg gebracht und der Chef des Kassenspitzenverbands Blatt fordert jetzt, Kurs zu halten, auch wenn der Druck hoch sei. Zuletzt hatte Ärztepräsident Reinhardt einen Aufschub gefordert. Unter anderem in Arztpraxen soll es Ausgabenbremsen geben.
13: Vielen Dank an alle Väter. Euch einen schönen Vatertag.
14: Hier ist Jenny, hallo ihr Lieben. Ja, meine Männer kamen um die Ecke und haben gesagt, Mama, das müssen wir dieses Jahr endlich wieder machen. Und wir machen alle zusammen mit und ich dachte mir nur, bitte nicht, bitte nicht. Das ist immer so anstrengend. Es geht um das Panini-Album, natürlich jetzt zur WM 2026. Was uns das tatsächlich kostet, wenn wir es voll bekommen wollen, das werden wir nochmal nachhören und zwar in einer Viertelstunde. Ich bin Jenny, hi.

0: 98.6 Charivari mit Jenny hier, hallo. Ja, gestern kamen meine Männer des Hauses mit einer tollen Idee um die Ecke, wo es mir eigentlich die Nackenhaare aufgestellt hat, weil ich mir dachte, bitte nicht, den Stress will ich nicht schon wieder haben. Es geht um das Panini-Album zur Fußball-WM 2026, das größte Panini-Album überhaupt, denn es gibt 980 verschiedene Sticker. Wir haben tatsächlich, da bin ich wieder mit dabei im Boot, wir haben tatsächlich ein Album schon mal voll bekommen. Ich glaube, das war 2021. Jetzt habe ich mir mal überlegt, was kostet es eigentlich tatsächlich, so ein Album voll zu bekommen? Also, 980 Sticker, ja, 7 sind immer in einer Tüte. So, dann brauchen wir da schon mal 140 Tüten. Aber es kommt natürlich davor, dass ganz vieles doppelt, dreifach, hundertfach da drin ist. Also, 140 Tüten mal 1,50 Euro, das sind schon mal 210 Euro. Wenn man wirklich jeder Sticker ein Treffer wäre. In der Realität aber ist das ganz anders. Deswegen rechnet man eher mit so 1000 bis 1100 Tüten. Das heißt, 1000 bis 1500 Euro. Wenn man komplett alleine sammelt. Jetzt gibt's natürlich auch immer wieder diese Points, wo man sich treffen kann, um auszutauschen. Also normal sollte man ein Panini-Album voll bekommen und das für einen Wert von 250 bis 500 Euro.
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0: Wir sagen Danke an alle Papas, ja, die jetzt gerade unterwegs sind mit ihrem Bollerwagen und ihren Freunden und so. Ja, vielleicht hört ihr uns auch gerade. Der nächste Song nach Hype bei extra viel Musik am Stück, ja, auf 98.6 Charivari, der geht ganz alleine an euch. Just the two of us. Grover Washington Jr. und Bill Withers.
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1: Vielen Dank an alle Väter. Euch einen

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14: Ich bin Angela Krill. Der Normenkontrollrat kritisiert die Pläne für ein neues Heizungsgesetz scharf. Das hat die Regierung ja gestern auf den Weg gebracht. Der Bild sagte, der NKR-Chef, es sei ein Paradebeispiel dafür, warum Menschen staatliche Regeln nicht mehr verstehen würden. Er findet den Entwurf zu kompliziert mit zu vielen unklaren Vorgaben. Der neue Entwurf soll unter anderem ändern, wann wie viel erneuerbare Energien genutzt werden müssen. Heute ist Vatertag, da sind viele Menschen unterwegs und trinken Alkohol. Das Risiko für Unfälle unter Alkoholeinfluss ist heute dreimal so hoch wie an einem durchschnittlichen Tag im Jahr. Das hat der Verkehrssicherheitsrat auf Grundlage von Daten des Statistischen Bundesamts gemeldet. Vor einem Jahr gab es demnach am Vatertag bundesweit rund 280 Unfälle, weil Alkohol im Spiel war. Mehr als 120 Menschen wurden verletzt, teilweise schwer. Zum Auftakt des Besuchs von US-Präsident Trump in China haben sich beide Seiten um ein stabileres Verhältnis der Großmächte bemüht. Zugleich hat Chinas Staatschef Xi laut staatlicher Nachrichtenagentur aber vor einem Konflikt um Taiwan gewarnt. Mit Trump war auch eine große Wirtschaftsdelegation nach China gereist. Auch für die deutsche Wirtschaft ist wichtig, wie das Treffen läuft. USA und China sind wichtige Handelspartner. In der Ukraine ist Untersuchungshaft gegen den früheren ukrainischen Präsidialamtschef Jermak angeordnet worden. Wolf Mauder berichtet aus Moskau über die Entscheidung des obersten Antikorruptionsgerichts.
15: Teile der Machtelite und ranghohe Beamte stehen schon lange im Ruf, sich im Zuge des Krieges zu bereichern. Die Ukraine gilt trotz Reformen noch immer als eine der korruptesten Staaten überhaupt. Präsident Zelensky hat der Europäischen Union im Streben um eine Mitgliedschaft den Kampf gegen die Korruption zugesichert.
0: Vielen Dank an alle Väter. Euch einen schönen Vatertag.
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0: Heute am Vatertag haben wir auch unsere Musik ein bisschen angeglichen, um das Gefühl zwischen Vater und Sohn ein bisschen zu stützen. Natürlich auch Vater und Tochter. Aber bei dem ersten Lied, was wir gleich nach Alp hören, bei Extra viel Musik am Stück, geht's halt genau um die Vater-Sohn-Beziehung von Boyzone.
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5: Vielen Dank an alle Väter. Euch einen schönen Tag.

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12: Ich bin Helen Martin. Ex-Bundeskanzlerin Merkel hat an die Menschen in Deutschland appelliert, die Leistungen der amtierenden Bundesregierung fair zu bewerten. Dem Nachrichtenmagazin Focus hat sie gesagt, die Regierung arbeite unter wirklich schwierigen äußeren Bedingungen. Merkel verwies auf die Kriege in der Ukraine und im Iran. Durch die sind ja bei uns die Energiepreise gestiegen. Kurz bevor eine EU-Frist zur Lohntransparenz ausläuft, gibt es in den meisten Stellenanzeigen in Deutschland weiter keine detaillierten Angaben zum Gehalt. Die Jobseite Indeed fand in gut 12% solcher Angaben letzter Platz der 7 untersuchten europäischen Länder. Die EU-Richtlinie soll unter anderem dafür sorgen, die Einkommensunterschiede von Männern und Frauen auszugleichen. Arbeitgeber sollen schon vor einem Bewerbungsgespräch Angaben zum Gehalt machen müssen. Die Koalition will ja bis zur Sommerpause ein Reformpaket schnüren mit den Themen Steuern, Arbeitsmarkt, Rente und Bürokratieabbau. Arbeitgeberpräsident Dulger hat die Gewerkschaften und die SPD davor gewarnt, Reformen zu bremsen. Saarlands Ministerpräsidentin Rehlinger hat in der Rheinischen Post derweil höhere Steuerbelastungen für Spitzenverdiener und Erben gefordert. Die beiden dominanten deutschen Frauenfußballteams der letzten Jahre treffen im DFB-Pokalfinale aufeinander. In Köln kommt es heute ab 16 Uhr zum Endspiel zwischen dem VfL Wolfsburg und dem FC Bayern München. Moritz Einzel berichtet.
13: In der Liga haben die Münchnerinnen 16 Punkte Vorsprung auf den VfL und sind natürlich deutscher Meister. Doch in einem Spiel kann alles passieren und die Wölfinnen können DFB-Pokal. Nicht umsonst haben sie den Wettbewerb bis 2024 10-mal in Folge gewonnen. Und Wolfsburgs Ikone Alexandra Popp will sich jetzt nochmal mit dem Titel nach Dortmund verabschieden.
14: Vielen Dank an alle Väter. Euch einen schönen Vatertag.
15: Hi, hier ist Jenny. Ich grüße euch. Ja, wenn ihr gerade allein zu Hause hockt, weil der Vater mit den Kindern tatsächlich unterwegs ist, ja, und vielleicht im Handy gerade rumscrollt, während ihr uns hört, dann sagt ihr bestimmt auch, Mann, ich brauche diese eine ultimative App. Oder ich habe sie schon gefunden. Und genau das ist unser Thema gleich in einer Viertelstunde hier bei 98,6 Charivari.

0: Hier ist 98.6 Charivari mit Jenny. Hallo ihr Lieben. Ja, es soll sie wohl geben, diese eine ultimative App auf eurem Handy, wo ihr sagt, ey, ohne die kann ich nicht mehr leben und die hilft mir wirklich weiter im Leben. Ja, und da haben wir zwei sehr coole App-Ideen aus unserer Mitte, nämlich von Kollegin Steffi.
1: Jetzt im Frühling gibt's kaum was Schöneres, als sich mit der besten Freundin, dem Partner oder den Kindern schön in ein Café zu setzen. Am besten gibt's noch ein bisschen Sonne für euch. Meine App, die ich jetzt für euch dabei habe, die heißt Sunseeker. Da könnt ihr sehen, ob sich euer Lieblingscafé im Moment in der Sonne oder im Schatten befindet. Ich meine, wie cool ist das denn bitte? Wenn ihr Lust auf Sonne habt, dann sucht ihr euch ein Café mit Sonnenplätzchen. Wenn ihr Lust habt auf Schatten, dann gibt's natürlich auch Cafés mit Schattenplätzen. Und gleichzeitig habt ihr dadurch auch eine mega coole Übersicht, wo denn überhaupt Cafés in der Nähe sind. Finde ich richtig cool, die App Sunseeker. Sie zeigt euch, ob euer Café gerade im Schatten oder in der Sonne ist.
0: Patrick hat aber auch noch eine App, wo er sagt, also die ist einfach unverzichtbar.
2: Ja, mein Tipp ist für ganz entspannte Filmabende auf der Couch, weil also ich habe das daheim ganz, ganz oft, dass keiner eine Idee hat, welchen Film wir schauen könnten. Worauf haben wir Lust? Ah nee, das heute nicht und so weiter. Die App Movie Swipe hilft da. Am Anfang gibt man nämlich ein, welche Streamingdienste man abonniert hat, also wo man überhaupt Zugriff drauf hat. Ob man vielleicht schon eine Genre-Idee hat, was man sehen will, Action, Comedy. Und dann swipen alle an ihrem Handy so lange Filme nach rechts und links. Fast wie bei so Dating-Apps, wie bei Tinder. Rechts ist, will ich sehen, links ist, nee, heute nicht. Und zwar macht man das dann so lange, bis alle Leute sich bei einem Film einig waren. Und der wird dann geguckt. Movie Swipe ist meine Rettung für euch für Filmabende.
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0: Ich wünsche euch jetzt noch einen fantastischen Vatertag, ob ihr ihn mit ihm verbringt oder nicht. Es ist wurscht, aber alle Väter sind fantastisch, jedenfalls die, die ich kenne. Ja, nach Halb, jetzt auch bei extra viel Musik am Stück, haben wir wieder ein Lied, der das beschreibt, nämlich Groove Washington Jr. zusammen mit Bill Withers und Just the Two of Us. Und damit sage ich tschüss, bis morgen um 10, eure Jenny. Muah.
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16: Ich bin Helen Martin. Die Bundesregierung ist zuletzt nicht unbedingt durch Harmonie und Einigkeit aufgefallen. Jetzt kommen deutliche Worte aus den eigenen Reihen. Diana Kramer berichtet aus Berlin.
17: Vertreter des konservativen Seeheimer Kreises in der SPD fordern im Spiegel, die Vernünftigen müssten jetzt lauter werden. Momentan würden die Lautesten und Schrillsten die Wahrnehmung der Koalition bestimmen. Und vom CDU-Arbeitnehmerflügel heißt es, Kompromisse seien nicht

0: Schlechtes. Immerhin, die Koalition hat jetzt angekündigt, bis zur Sommerpause bei zentralen Reformthemen liefern zu wollen.
1: Tag 2 beim Katholikentag in Würzburg. Am Vormittag war der Eröffnungsgottesdienst auf dem Residenzplatz. Bischof Jung hat in seiner Predigt dazu aufgerufen, gegen Machtmissbrauch auf allen Ebenen vorzugehen. Auch Bundesinnenminister Dobrindt war heute beim Katholikentag. Er hat gesagt, dass er sich mehr Optimismus in Deutschland wünscht. Gesellschaftlicher Zusammenhang sei wichtiger denn je, so seine Worte. In Regensburg ist eine 100 Kilo schwere Weltkriegsbombe erfolgreich entschärft worden. Ungefähr 430 Anwohner mussten dafür ihre Häuser verlassen. Der US-amerikanische Blindgänger war gestern bei Bauarbeiten gefunden worden. Die Entschärfung hat 2 Stunden gedauert, Zwischenfälle gab es keine. Halbzeitshows mit Staraufgebot, das kennen wir vom Super Bowl aus den USA. Aber auch beim Fußball-WM-Finale soll es eine stargespickte Halbzeitshow geben. Mit dabei sind die Pop-Ikonen Shakira und Madonna und die südkoreanische Band BTS. Die kennt man zum Beispiel von ihrem Hit My Universe zusammen mit Coldplay. Das Finale der Fußball-WM steigt am 19. Juli in der Nähe von New York.
2: Vielen Dank an alle Väter. Euch einen schönen

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1: Vielen Dank an alle Väter. Euch einen schönen

0: Servus, die Ann-Kathrin hier.
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0: Alle Gemüsegärtner, die scharren schon mit den Füßen. Oder vielleicht ja mit der Gartenkralle. Denn nach den Eisheiligen, da wird endlich ausgepflanzt. Bei mir kommen dieses Jahr nicht nur 3 unterschiedliche Tomatensorten ins Beet, sondern auch ganz unterschiedliche Chilis. Die liegen so richtig im Trend, sagt auch Gärtnerin Jessica von der Gartenwelt Dauchenbeck.
2: Ja, also da ist auch immer die Nachfrage, wo dann auch Kunden wirklich in speziellen Sortennamen sagen oder so, wo halt auch einfach übers Internet dann sich auch

0: ausgetauscht wird. Und das haben wir schon gemerkt. Also es ist nicht mehr nur eine normale Peperoni, nur eine normale Chili. Das geht auch in vielen verschiedenen Sorten rein. Aber man muss ja auch dazu sagen, Chili kann man halt auch super gut trocknen und dann halt auch weiter aufbewahren. Ja, das kann man jetzt bei Tomaten, ja klar, die kann man einkochen, aber bei den Chilis, da kann man ja dann auch sagen, man trocknet die dann oder mahlt die dann sogar.
1: Oder ihr macht Chiliöl draus.
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15: Ich bin Helen Martin. Die Demokratie lebt von Ehrenamtlichen. Das hat Bundespräsident Steinmeier beim Katholikentag in Würzburg betont. Das Ehrenamt sei das Rückgrat der Gesellschaft. Ohne würde es ärmer und kälter werden. Steinmeier hat außerdem einmal mehr für eine soziale Pflichtzeit geworben. Der Katholikentag in Würzburg geht noch bis Sonntag. Insgesamt werden rund 60.000 Besucherinnen und Besucher erwartet. In Großbritannien spitzt sich der Streit in der Labour-Partei weiter zu. Gesundheitsminister Streeting ist aus Protest gegen Premierminister Starmer zurückgetreten. Jetzt könnte es einen Machtkampf um die Parteispitze geben. Christoph Meyer berichtet aus London.
16: Schon seit Tagen war über einen Rücktritt Streetings spekuliert worden. Der ehrgeizige Politiker gilt seit langem als möglicher Herausforderer des angeschlagenen Premiers. Doch ob er in der Parteibasis tatsächlich genügend Rückhalt hat, gilt als fraglich. Es gibt noch weitere mögliche Kandidaten und auch Starmer gilt noch nicht als erledigt. Der Ausgang einer Wahl um die Parteiführung wäre daher alles andere als ausgemacht.
15: Die Die einen sind vielleicht schon wieder zurück vom Vatertagsausflug, die anderen sind noch unterwegs. Was bei vielen heute nicht fehlen durfte, war Alkohol. Und das macht sich auch jedes Jahr in der Statistik bemerkbar. Laut dem Verkehrssicherheitsrat ist das Unfallrisiko an Vatertag dreimal so hoch wie an einem durchschnittlichen Tag

0: vergangenen Jahr. Die ADAC-Bilanz letztes Jahr: 284 Unfälle und über 160 Verletzte. Wenn in ungefähr einem Monat die Fußball-WM in den USA, Kanada und Mexiko startet, kann es heiß hergehen. Und zwar nicht nur auf dem Platz, sondern auch auf dem Thermometer. Mehrere Wissenschaftler schlagen jetzt Alarm. Sie sagen, dass die Hitzeschutzregeln der FIFA nicht ausreichen. In einem offenen Brief fordern die Experten deshalb zum Beispiel längere Trinkpausen und klarere Protokolle zur Spielverschiebung bei extremen Temperaturen.
1: Vielen Dank an alle Väter. Euch einen schönen

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13: Vielen Dank an alle Väter. Euch einen schönen

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10: Ich bin Helen Martin. Neue Männer braucht das Land. Das stand auf einem Schild auf einer Demonstration vor dem Brandenburger Tor in Berlin. Die Demo stand unter dem Motto Männer gegen Gewalt. Rund 800 Menschen haben daran teilgenommen. Sie wollten ein Zeichen gegen sexualisierte Gewalt gegen Frauen setzen. Den Initiatoren ging es außerdem darum, Männer zu mobilisieren, bei sexistischem Verhalten aktiv einzuschreiten. Auch in Hamburg gab es eine ähnliche Demo. Chinas Staats- und Parteichef Xi und US-Präsident Trump haben sich heute in Peking zu Gesprächen getroffen. Trump lobte dabei seinen Gastgeber in höchsten Tönen. Xi sei eine großartige Führungspersönlichkeit, so Trump. Tina Eck berichtet aus Washington.
11: Viel Einigkeit wird präsentiert in Peking und auch im Bemühen um die Öffnung der Straße von Hormuz ziehen Trump und Xi offenbar an einem Strang. In der Meerenge muss freie Bahn für Handel herrschen. China solle auch eine aktivere Rolle spielen und den Iran beeinflussen, hieß es. Allein beim Punkt Taiwan warnte Xi vor schlechter Handhabe und Spannungen zwischen den USA und China.
10: Nach dem Waldbrand am Saurüsselkopf bei Ruhpolding sind die Nachlöscharbeiten jetzt abgeschlossen. Allerdings muss das Gebiet in den Chiemgauer Alpen weiter kontrolliert werden, mit Polizeihubschraubern und Wärmebildkameras. Denn es könnten immer noch Glutnester aufflackern oder Bäume umstürzen. Das Feuer war Anfang Mai ausgebrochen. Es war einer der größten Waldbrände in Bayern seit Jahrzehnten. Halbzeitshows mit Staraufgebot, das kennen wir vom Super Bowl aus den USA. Aber auch beim Fußball-WM-Finale soll es eine stargespickte Halbzeit.

0: Show geben. Mit dabei sind die Pop-Ikonen Shakira und Madonna und die südkoreanische Band BTS. Die kennt man zum Beispiel von ihrem Hit My Universe zusammen mit Coldplay. Das Finale der Fußball-WM steigt am 19. Juli in der Nähe von New York.
1: Vielen Dank an alle Väter. Euch einen schönen Vatertag.

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9: Vielen Dank an alle Väter. Euch einen schönen Tag.

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0: Alle Gemüsegärtner, die scharren schon mit den Füßen. Oder vielleicht ja mit der Gartenkralle. Denn nach den Eisheiligen, da wird endlich ausgepflanzt. Bei mir kommen dieses Jahr nicht nur 3 unterschiedliche Tomatensorten ins Beet, sondern auch ganz unterschiedliche Chilis. Die liegen so richtig im Trend. Sagt auch Gärtnerin Jessica von der Gartenwelt Dauchenbeck.
2: Ja, also da ist auch immer die Nachfrage, wo dann auch Kunden wirklich in speziellen Sortennamen sagen oder so, wo halt auch einfach übers Internet dann sich auch ausgetauscht wird. Und das haben wir schon gemerkt. Also es ist nicht mehr nur eine normale Peperoni, nur eine normale Chili. Das geht auch in vielen verschiedenen Sorten rein. Aber man muss ja auch dazu sagen, Chili kann man halt auch super gut trocknen und dann halt auch weiter aufbewahren. Ja, das kann man jetzt bei Tomaten, ja klar, die kann man einkochen, aber bei den Chilis, da kann man ja dann auch sagen, man trocknet die dann oder mahlt die dann sogar.
0: Oder ihr macht Chiliöl draus.
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8: Ich bin Helen Martin. Der zweite Tag des Katholikentags in Würzburg geht zu Ende. Mit dabei war auch heute wieder Bundespräsident Steinmeier. Er hat betont, wie wichtig das Ehrenamt für die Demokratie ist. Bundesinnenminister Dobrindt hat derweil mehr Optimismus und Zusammenhalt in Deutschland gefordert. Bis Sonntag gibt es insgesamt 900 Veranstaltungen beim Katholikentag, darunter auch Debatten über Missbrauch in der Kirche. Am Vatertag haben in Berlin mehrere hundert Menschen gegen Gewalt an Frauen und queeren Menschen demonstriert. Unter dem Motto Männer gegen Gewalt wollten die Teilnehmenden vor allem Männer dazu aufrufen, bei sexistischem oder übergriffigem Verhalten nicht wegzuschauen. Mehr dazu von Sorita Sovali.
9: Bei der Demo am Brandenburger Tor waren vor allem Männer dabei. Die Initiative dahinter sagt, Männer seien in der Debatte über sexualisierte Gewalt oft noch viel zu leise. Deshalb wollten die Teilnehmer am Vatertag ganz bewusst zeigen, das Thema geht eben nicht nur Frauen etwas an. Gefordert werden unter anderem mehr Geld für Frauenhäuser und bessere Hilfe für Betroffene.
8: Die Umfragewerte der Bundesregierung und des Kanzlers sind im Keller und dann gibt es immer wieder öffentlichen Streit. Die schwarz-rote Koalition hat gerade viele Baustellen. Deshalb kommt auch aus den eigenen Reihen scharfe Kritik. Bekommt endlich den Hintern hoch und konzentriert euch darauf, was wirklich wichtig ist, hat zum Beispiel der Vorsitzende des CDU-Arbeitnehmerflügels Radke im Spiegel gefordert. Und auch aus der SPD kommen Forderungen an die Regierung, den öffentlichen Streit zu beenden und stattdessen zu machen. Das Double ist perfekt. Die Fußballerinnen des

0: Bayern München haben nach der deutschen Meisterschaft auch den DFB-Pokal gewonnen. Die Münchnerinnen haben im Finale in Köln Wolfsburg mit 4:0 besiegt. Für die Bayern-Frauen ist es der dritte Pokalsieg nach 2012 und 2025.
1: Vielen Dank an alle Väter. Euch einen schönen

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2: Ich bin Helen Martin. Protest statt Bollerwagen. In Berlin und Hamburg haben mehrere hundert Menschen am Vatertag gegen Gewalt an Frauen demonstriert, auf Initiative von Männern. Hinter der Demo in Berlin steckt die Initiative Männer gegen Gewalt. Die will, dass Männer bei sexistischem Verhalten aktiver eingreifen. Gewalt gegen Frauen und queere Menschen sei fast immer männliche Gewalt, so die Initiative. Sie fordert außerdem mehr Geld für Frauenhäuser und schärfere Gesetze gegen sexualisierte Gewalt. In Großbritannien spitzt sich der Streit in der Labour-Partei weiter zu. Gesundheitsminister Streeting ist aus Protest gegen Premierminister Starmer zurückgetreten. Jetzt könnte es einen Machtkampf um die Parteispitze geben. Christoph Meyer berichtet aus London.
3: Schon seit Tagen war über einen Rücktritt Streetings spekuliert worden. Der ehrgeizige Politiker gilt seit langem als möglicher Herausforderer des angeschlagenen Premiers. Doch ob er in der Parteibasis tatsächlich genügend Rückhalt hat, gilt als fraglich. Es gibt noch weitere mögliche Kandidaten und auch Starmer gilt noch nicht als erledigt. Der Ausgang einer Wahl um die Parteiführung wäre daher alles andere als ausgemacht.
2: Anfang Mai war am Saurüsselkopf bei Ruhpolding ein großer Waldbrand ausgebrochen. Mittlerweile sind die Nachlöscharbeiten abgeschlossen. Trotzdem wird das Gebiet dort auch weiter kontrolliert, um auf Nummer sicher zu gehen. So kommen Polizeihubschrauber und Wärmebildkameras zum Einsatz. Der Waldbrand war einer der größten in Bayern seit Jahrzehnten. Die Fußballerinnen des FC Bayern haben das Double geholt. Im DFB-Pokalfinale haben sie Wolfsburg vor Rekordkulisse in Köln mit 4:0 geschlagen. Damit verderben sie Alexandra Popp den Abschied vom VfL. Die 35-Jährige wechselt zu Borussia Dortmund.
0: Vielen Dank an alle Väter. Euch einen schönen Tag.

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1: Vielen Dank an alle Väter. Euch einen schönen

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1: Ich bin Helen Martin. Chinas Staatschef Xi hat den USA Hilfe im Iran-Konflikt angeboten. Zumindest laut US-Präsident Trump. Der hat dem Sender Fox News gesagt, dass Xi auf ein baldiges Abkommen hofft. Dabei geht es auch um die Öffnung der Straße von Hormuz. Der Iran hält die Meerenge weiter blockiert, hat aber mehrere chinesische Schiffe durchfahren lassen. China ist der größte Abnehmer von iranischem Öl. Beide Länder pflegen eine Partnerschaft. Die Umfragewerte der Bundesregierung und des Kanzlers sind im Keller und dann gibt es immer wieder öffentlichen Streit. Die schwarz-rote Koalition hat gerade viele Baustellen. Deshalb kommt auch aus den eigenen Reihen scharfe Kritik. Bekommt endlich den Hintern hoch und konzentriert euch darauf, was wirklich wichtig ist, hat zum Beispiel der Vorsitzende des CDU-Arbeitnehmerflügels Radke im Spiegel gefordert. Und auch aus der SPD kommen Forderungen an die Regierung, den öffentlichen Streit zu beenden und stattdessen zu machen. Der zweite Tag des Katholikentags in Würzburg geht zu Ende. Mit dabei war auch heute wieder Bundespräsident Steinmeier. Er hat betont, wie wichtig das Ehrenamt für die Demokratie ist. Bundesinnenminister Dobrindt hat derweil mehr Optimismus und Zusammenhalt in Deutschland gefordert. Bis Sonntag gibt es insgesamt 900 Veranstaltungen beim Katholikentag, darunter auch Debatten über Missbrauch in der Kirche. Die Fußballerinnen des FC Bayern München haben nach der deutschen Meisterschaft auch den DFB-Pokal gewonnen. Bereits zum dritten Mal in der Vereinsgeschichte. Das Team besiegte im Pokalfinale den VfL Wolfsburg mit 4:0. Die Münchnerin Julia Quinn sagte danach im ZDF:
2: Gerade in der zweiten Halbzeit haben wir, glaube ich, immer mehr es geschafft, auch unser Spiel durchzuziehen. Schöne Tore erzielt, am Ende dann 4 an der Zahl und einfach rundum ein schöner Nachmittag, mega geile Kulisse. Es macht einfach mega, mega viel Spaß mit der Mannschaft.
1: Für Alexandra Popp war es dagegen ein bitterer Nachmittag. Die 35-Jährige hätte sich gerne mit einem Titel von Wolfsburg verabschiedet. Sie wechselt nämlich nach Dortmund.
0: Vielen Dank an alle Väter. Euch einen schönen Vatertag.

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1: Der Taxifahrer Wiggerl ist in Ein Münchner im Himmel, der Kinofilm, ein echtes Schlitzohr, das sich mit illegalen Geschäften über Wasser hält. Doch dann hat er einen Unfall. Während er im Krankenhaus im Koma liegt, landet er im Himmel.
2: Halleluja, Halleluja, aufhören!
3: Wir bluten ja schon die Ohren.
4: Servus, ich bin der Wiggerl. Ich hätte ja einen Vorschlag.
3: Ja, ich bin immer.
5: Petrus, was sagt denn eigentlich sein Sündendings?
6: Sündenkompass kommt sofort.
4: Sünden? Ich hab schon immer gebeichtet.
5: Zwischen Beichten reicht nicht.
4: Das erklären eure katholischen Hansel unten für anders.
1: Um seine Sünden abzuarbeiten, wird der Wiggerl zurück auf die Erde nach München geschickt. Dort ist er für alle unsichtbar. Obwohl, seine Tochter kann ihn sehen, was die Mutter natürlich nicht glauben will.
7: Ich hab den Wiggerl gesehen.
5: Ja, ich auch. Da liegt er ja im Koma.
7: Nein, also so in echt. Also der hat mit mir gesprochen und... Ich weiß nicht, der war so eine Art Geisterscheinung.
5: Toni, dieser Unfall, das ist was ganz Furchtbares. Und du, wir sollten mit deinem Psychologen
7: reden. Nee, ich bin nicht verrückt.
5: Es geht nicht um verrückt.
1: Gespielt wird der Wiggerl von Maximilian Brückner. Die unsichtbare Hauptrolle war für ihn eine völlig neue Erfahrung.
8: Ich hatte eine Lederhose, dieses Ding. Und ich bin ein Geist, was das Ganze sehr kompliziert macht. Und du wirst dann irgendwann ignoriert. Das war echt hart. Also im Laufe des Drehs, am Anfang ging es noch, weil das war nur echte Szenen. Und dann bist du halt einfach nur im Raum und redest und kein Mensch interagiert mit dir. Und das war eine krasse Erfahrung. Also ich mag ja sowas, aber das hatte ich überhaupt nicht so auf dem Schirm.
1: Da hatten es die anderen Stars leichter. Unter ihnen Hanna Herzsprung, Michaela May, Heiner Lauterbach und Ina Müller. An den kultigen Original-Zeichentrickfilm von 1962 kommt Ein Münchner im Himmel, der Kinofilm, aber natürlich nicht heran. Stefan Grundler, 98.6 Charivari, Kinoredaktion.

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5: Ich bin Helen Martin. Chinas Staatschef Xi hat den USA Hilfe im Iran-Konflikt angeboten, zumindest laut US-Präsident Trump. Der hat dem Sender Fox News gesagt, dass Xi auf ein baldiges Abkommen hofft. Dabei geht es auch um die Öffnung der Straße von Hormuz. Der Iran hält die Meerenge weiter blockiert, hat aber mehrere chinesische Schiffe durchfahren lassen. China ist der größte Abnehmer von iranischem Öl. Beide Länder pflegen eine Partnerschaft. Die Umfragewerte der Bundesregierung und des Kanzlers sind im Keller und dann gibt es immer wieder öffentlichen Streit. Die schwarz-rote Koalition hat gerade viele Baustellen. Deshalb kommt auch aus den eigenen Reihen scharfe Kritik. Bekommt endlich den Hintern hoch und konzentriert euch darauf, was wirklich wichtig ist, hat zum Beispiel der Vorsitzende des CDU-Arbeitnehmerflügels Radke im Spiegel gefordert. Und auch aus der SPD kommen Forderungen an die Regierung, den öffentlichen Streit zu beenden und stattdessen zu machen. Der zweite Tag des Katholikentags in Würzburg geht zu Ende. Mit dabei war auch heute wieder Bundespräsident Steinmeier. Er hat betont, wie wichtig das Ehrenamt für die Demokratie ist. Bundesinnenminister Dobrindt hat derweil mehr Optimismus und Zusammenhalt in Deutschland gefordert. Bis Sonntag gibt es insgesamt 900 Veranstaltungen beim Katholikentag, darunter auch Debatten über Missbrauch in der Kirche. Gute Nachrichten für alle, die dieses Jahr in Italien Urlaub machen. Dort wurden 525 Strände mit der blauen Flagge ausgezeichnet. Das heißt, sie haben gute Wasserqualität und saubere Anlagen. Die meisten Auszeichnungen gingen nach Ligurien, gefolgt von Apulien und Kalabrien. Die Fußballerinnen des FC Bayern München haben nach der deutschen Meisterschaft auch den DFB-Pokal gewonnen. Bereits zum dritten Mal in der Vereinsgeschichte. Das Team besiegte im Pokalfinale den VfL Wolfsburg mit 4:0. Die Münchnerin Julia Quinn sagte danach im ZDF:
6: Gerade in der zweiten Halbzeit haben wir, glaube ich, immer mehr es geschafft, auch unser Spiel durchzuziehen. Schöne Tore erzielt, am Ende dann 4 an der Zahl und einfach rundum ein schöner Nachmittag. Mega geile Kulisse, es macht einfach mega, mega viel Spaß mit der Mannschaft.
5: Für Alexandra Popp war es dagegen ein bitterer Nachmittag. Die 35-Jährige hätte sich gerne mit einem Titel von Wolfsburg verabschiedet. Sie wechselt nämlich nach Dortmund.
0: Vielen Dank an alle Väter. Euch einen schönen

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2: Ich bin Yves Simon. Zum Vatertag haben in Berlin mehrere hundert Menschen gegen Gewalt an Frauen und queeren Menschen demonstriert. Unter dem Motto Männer gegen Gewalt wollten die Teilnehmenden, vor allem Männer, dazu aufrufen, bei sexistischem oder übergriffigem Verhalten nicht wegzuschauen. Mehr dazu von Soltar Sovali.
3: Bei der Demo am Brandenburger Tor waren vor allem Männer dabei. Die Initiative dahinter sagt, Männer seien in der Debatte über sexualisierte Gewalt oft noch viel zu leise. Deshalb wollten die Teilnehmer am Vatertag ganz bewusst zeigen, das Thema geht eben nicht nur Frauen etwas an. Gefordert werden unter anderem mehr Geld für Frauenhäuser und bessere Hilfe für Betroffene.
2: Bundespräsident Steinmeier hat sich auf dem Katholikentag in Würzburg für das Ehrenamt stark gemacht. Demokratie geht aus Steinmeiers Sicht nicht ohne gesellschaftlichen Zusammenhalt. Und der eben lebt vom Ehrenamt, wie das Staatsoberhaupt gesagt hat. Steinmeier hat außerdem mehr Anerkennung für Ehrenamtliche gefordert. Stattdessen würden Feuerwehrleute oder auch Rettungssanitäter angefeindet. Das hat Steinmeier als Schande bezeichnet. Anfang Mai war am Saurüsselkopf bei Ruhpolding ein großer Waldbrand ausgebrochen. Mittlerweile sind die Nachlöscharbeiten abgeschlossen. Trotzdem wird das Gebiet dort weiterhin noch kontrolliert, um auf Nummer sicher zu gehen. Da kommen zum Beispiel Polizeihubschrauber und Wärmebildkameras noch zum Einsatz. Der Waldbrand war einer der größten in Bayern seit Jahrzehnten. Die Fußballerinnen des FC Bayern München haben das Double geholt und das schon das zweite Jahr in Folge. Im DFB-Pokalfinale haben sie Wolfsburg vor Rekordkulisse in Köln mit 4:0 geschlagen. Damit verderben sie Alexandra Popp den Abschied vom VfL. Die 35-Jährige wechselt zu Borussia Dortmund.
0: Vielen Dank an alle Väter. Euch einen schönen Vatertag.

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1: man als Vater den Vatertag nicht mit der Familie verbringt? Und unser kleines Stimmungsbild zeigt, ganz eindeutig ist die Sache nicht. Bei unserer Instagram-Umfrage 48% sagen, klar, ein Vater darf den Vatertag auch mal ohne Familie verbringen.
2: Ich finde, der Vater ist das ganze Jahr für die Familie da. Das sollte er schon mal einen Tag haben, wo er das machen kann, was er möchte. Und wenn er dann für die Familie noch da ist, dann ist es ja seine Entscheidung.
1: Und 52% sind der Meinung, ein bisschen gemeinsame Zeit mit den Kindern oder der Familie gehört einfach dazu.
3: Also ich finde es gut, wenn der Vater auch die Zeit mit der Familie verbringt. Denn der Vatertag ist ein Ehrentag.
1: Also am Ende zeigt das vor allem eins, beim Vatertag gibt es kein richtig oder falsch. Entscheidend ist wahrscheinlich weniger, wo man den Tag verbringt, sondern dass sich am Ende niemand vergessen fühlt. Und damit schließt sich unser Ist-es-okay-Thema für heute. Nächste Woche dann ein neues Ist-es-okay-das-Thema.
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1: Zwei neue Filme in unseren fränkischen Kinos handeln von einem Konflikt in der Welt und einem im Privaten. Vorhang auf für Palästina 36 und Der verlorene Mann. Das deutsche Drama Der verlorene Mann beginnt damit, dass Hanne unerwarteten Besuch von Kurt bekommt. Dieser war vor Jahrzehnten mit ihr verheiratet, aber jetzt ist Hanne mit Bernd zusammen.
2: Das ist Kurt. Kurt, mein Ex-Mann.
3: Dein Ex-Mann?
2: Ja, der verhält sich irgendwie merkwürdig.
3: Hat er gesagt, was er hier will?
2: Er glaubt, dass er hier noch lebt. Er denkt, dass wir noch beide verheiratet sind. Das ist kein Scherz.
3: Ja. Ihr habt euch vor fast 30 Jahren scheiden lassen, dachte ich.
1: Das hat Kurt aber vergessen, denn er hat Alzheimer. Hanne und Bernd wollen ihn deshalb in ein Heim bringen, aber...
4: Ich verstehe Sie, aber um diese Zeit haben wir schon geschlossen. Sie müssen morgen früh kommen.
2: Man hat uns hierher geschickt, dass wir ihn jetzt hier abliefern können.
4: Wir haben geschlossen, Sie müssen morgen früh kommen.
2: Er hat Alzheimer.
4: Das tut mir echt leid. Aber bitte morgen ab 9 Uhr geht's.
2: Wir können ihn immer noch zur Polizei bringen.
1: Machen Sie aber nicht. Mit unserer Ex-Franken-Tatort-Kommissarin Dagmar Manzel in der Hauptrolle ist Der verlorene Mann ein starker, berührender Film geworden. Seit 1920 leben die Palästinenser in Palästina 36 unter britischer Kontrolle. Diese haben aber auch den Juden eine neue Heimat in Palästina versprochen. Und weil sie dabei auch das Land neu verteilen wollen, gerät der Sekretär der britischen Kolonialverwaltung in eine Zwickmühle.
5: Haben die Briten als Besatzungsmacht das Recht, das Land nach Belieben zu verteilen? Herr Sekretär, was ist mit der Landkonfiszierung durch die Zionisten?
6: Hören Sie, ich kann nur sagen, das Grundbuchsystem wird Sie schützen.
1: Auch wenn der Film nur eine einseitige Sicht erzählt, Palästina 36 zeigt deutlich, warum die Region seit 90 Jahren nicht zur Ruhe kommt. Stefan Grundler, 98.6 Charivari, Kinoredaktion.

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1: Ich bin Yves Simon. Zum Vatertag haben in Berlin mehrere hundert

0: Also Wali.
1: Bei der Demo am Brandenburger Tor waren vor allem Männer dabei. Die Initiative dahinter sagt, Männer seien in der Debatte über sexualisierte Gewalt oft noch viel zu leise. Deshalb wollten die Teilnehmer am Vatertag ganz bewusst zeigen, das Thema geht eben nicht nur Frauen etwas an. Gefordert werden unter anderem mehr Geld für Frauenhäuser und bessere Hilfe für Betroffene.
0: Bundespräsident Steinmeier hat sich auf dem Katholikentag in Würzburg für das Ehrenamt stark gemacht. Demokratie geht aus Steinmeiers Sicht nicht ohne gesellschaftlichen Zusammenhalt. Und der eben lebt vom Ehrenamt, wie das Staatsoberhaupt gesagt hat. Steinmeier hat außerdem mehr Anerkennung für Ehrenamtliche gefordert. Stattdessen würden Feuerwehrleute oder auch Rettungssanitäter angefeindet. Das hat Steinmeier als Schande bezeichnet. Die Regierungskrise in Großbritannien verschärft sich immer weiter. Gesundheitsminister Streeting ist jetzt zurückgetreten aus Protest gegen Premierminister Starmer. Streeting will sich mit diesem Schritt wohl als Kandidat für den Labour-Parteivorsitz gegen Starmer in Stellung bringen. Gegen den Premierminister waren zuletzt immer wieder Rücktrittsforderungen laut geworden. Anfang Mai war am Saurüsselkopf bei Ruhpolding ein großer Waldbrand ausgebrochen. Mittlerweile sind die Nachlöscharbeiten abgeschlossen. Trotzdem wird das Gebiet dort weiterhin noch kontrolliert, um auf Nummer sicher zu gehen. Da kommen zum Beispiel Polizeihubschrauber und Wärmebildkameras noch zum Einsatz. Der Waldbrand war einer der größten in Bayern seit Jahrzehnten. Die Fußballerinnen des FC Bayern München haben das Double geholt und das schon das zweite Jahr in Folge. Im DFB-Pokalfinale haben sie Wolfsburg vor Rekordkulisse in Köln mit 4:0 geschlagen. Damit verderben sie Alexandra Popp den Abschied vom VfL. Die 35-Jährige wechselt zu Borussia Dortmund.
2: Vielen Dank an alle Väter. Euch einen schönen

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2: Ich bin Yves Simon. Im Iran-Krieg bringt sich jetzt offenbar auch China als Vermittler ins Spiel. US-Präsident Trump hat das in einem Interview mit dem TV-Sender Fox News gesagt. Demnach soll Staatschef Xi Jinping Hilfe angeboten haben, um eine Einigung zu erreichen. Für uns berichtet aus Washington Tina Eck.
3: In Peking gibt's viel Einigkeit, vor allem auch über freie Schifffahrt in der Straße von Hormuz.

0: Trump versicherte im Interview auf Nachfragen, dass Xi wirklich gesagt habe, dass er gerne helfen würde bei einer Einigung im Irankrieg und bei der Öffnung der wichtigen Meerenge. China gilt als wichtigster Importeur von iranischem Öl und ist deswegen auch besonders an einer Öffnung der Handelsstraße interessiert.
1: Auf Kuba spitzt sich die Energiekrise zu. Hunderte Menschen haben in der Hauptstadt Havanna ihre Wut deutlich gemacht wegen der massiven Stromausfälle dort, die es fast jeden Tag gibt. Einige haben auch Barrikaden angezündet. Laut dem kubanischen Energieminister hat das Land mittlerweile weder Heizöl noch Diesel. An Christi Himmelfahrt ist das Unfallrisiko mit Alkohol am Steuer deutlich erhöht. Laut deutschem Verkehrssicherheitsrat ist es am Vatertag rund dreimal so hoch wie an einem durchschnittlichen Tag. Die ersten Alkoholfahrten hat es direkt in der letzten Nacht schon gegeben, unter anderem in Rheinland-Pfalz und Thüringen. Teilweise mit deutlich über 1,5 Promille. Experten appellieren, kein Alkohol am Steuer, weder an Himmelfahrt noch an einem anderen Tag. Die Fußballerinnen des FC Bayern München haben nach der deutschen Meisterschaft jetzt auch den DFB-Pokal gewonnen. Im Finale in Köln haben sie Rekordpokalsieger VfL Wolfsburg klar und deutlich besiegt mit 4:0. Die Tore haben Georgia Stanway per Elfmeter erzielt, Pernille Harder, Momoko Taniqua und Arina Caruso. Für die Bayern ist es nach 2012 und 2025 der dritte Pokalsieg und das zweite Double hintereinander.
2: Vielen Dank an alle Väter. Euch einen schönen Tag.

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1: Die Bollerwagen rollen durch Fürth. Irgendwo dazwischen dann die Väter, die sagen, hey, ein Tag nur für mich. Wir fragen euch heute, also ist es okay, dass man als Vater den Vatertag nicht mit der Familie teilt? Traditionell ist es ja oft der Männertag mit Kumpels. Wanderung vielleicht ein bisschen lauter. Andere sagen, ein Tag ohne Kids und ohne Family geht gar nicht. Steffi ist dran.
2: Also ich finde es schon okay, dass

0: der Vater mal alleine was unternimmt und den Vatertag nicht mit der Familie verbringt. Mhm. Wieso denn nicht? Ich meine, der Vater ist ja sonst die ganze Zeit auch da. Und ganz ehrlich gesagt, der Vatertag ist ja jetzt nicht so hinterlegt wie der Muttertag. Ne? Also der Vatertag ist ja mehr was Erfundenes. Der Muttertag ist ja sogar historisch hinterlegt, dass den ja wirklich schon sehr, sehr lange gibt. Und von dem her, wieso nicht? Soll er den Tag mit seinen Kumpels verbringen oder mit dem Bollerwagen irgendwo hinfahren? Es ist sein Tag. Es sei ihm gegönnt.
1: Und dann von der Frau abholen lassen irgendwo?
0: Ja, da muss er schon ein Taxi nehmen.
1: Okay.
0: So weit geht's dann auch wieder. Okay.
1: Alles klar. Gut, ich danke dir für die Meinung.
0: Sehr gerne.
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1: Auf den saftig grünen Weiden Irlands lebt in Glenkill ein Schafskrimi, der Schäfer George mit seiner Herde. Er ist ein leidenschaftlicher Krimi-Liebhaber und liest deshalb jeden Abend seinen Schafen spannende Mordgeschichten vor.
2: Ich weiß, wann Rodney Hollingshead ermordet wurde und ich weiß, wer der wahre Täter war. Nein, Schluss für heute. Auf geht's, die ganze Band. Das Ende gibt's morgen.
1: Was George nicht weiß, immer wenn er ins Bett geht, diskutieren die Schafe über den Ausgang des Krimis und wer der Mörder ist.
3: Oh, warum hört er gerade da auf?
4: Oh, genau, woraus kommt, wer der Mörder ist?
5: Das ist voll unfair. Es war die Magd, oder?
1: Doch dann ist George tot. Die schlauen Schafe merken sofort, dass er Opfer eines Verbrechens wurde.
6: Er bewegt sich nicht.
7: Was?
5: Lilly, was machen wir jetzt?
6: Unser Schäfer wurde ermordet. Und wir werden das Verbrechen aufklären.
1: Auch wenn gestandene Schauspieler wie Hugh Jackman oder Emma Thompson dabei sind, die sprechenden Schafe stehlen ihnen die Show. In der deutschen Fassung ist unter anderem Anke Engelke zu hören.
8: Beim Synchron geht es nicht darum, dass man durch Method Acting, durch Vorbereitung, Recherche und 5-jährige Praktika lernt, wie ein Schaf zu gehen oder wie ein Schaf zu fühlen. Das ist nicht möglich. Man kann da nicht recherchieren.
1: Anke Engelke leiht ihre Stimme dem schlauen Schaf Lilly. Und auch ihr Fernsehpartner Bastian Pastewka ist zu hören.
9: Moppel ist das Gedächtnisschaf. Das heißt also, Moppel weiß mehr, weil Moppel schon mehrfach erlebt hat, wer in der Herde so alles gewesen ist. Und deshalb muss er die Herde auch ein bisschen abschirmen vor den Wahrheiten des Lebens.
1: Die Krimi-Geschichte ist fast Nebensache. So viel Spaß macht es, den Tieren in Glenkill ein Schafskrimi zuzusehen. Stefan Grundler, 98,6 Charivari, Kinoredaktion.

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2: Ich bin Yves Simon. Im Iran-Krieg bringt sich jetzt offenbar auch China als Vermittler ins Spiel. US-Präsident Trump hat das in einem Interview mit dem TV-Sender Fox News gesagt. Demnach soll Staatschef Xi Jinping Hilfe angeboten haben, um eine Einigung zu erreichen. Für uns berichtet aus Washington Tina Eck.
3: In Peking gibt's viel Einigkeit, vor allem auch über freie Schifffahrt in der Straße von Hormuz. Trump versicherte im Interview auf Nachfragen, dass Xi wirklich gesagt habe, dass er gerne helfen würde bei einer Einigung im Irankrieg und bei der Öffnung der wichtigen Meerenge. China gilt als wichtigster Importeur von iranischem Öl und ist deswegen auch besonders an einer Öffnung der Handelsstraße interessiert.
2: Auf Kuba spitzt sich die Energiekrise zu. Hunderte Menschen haben in der Hauptstadt Havanna ihre Wut deutlich gemacht wegen der massiven Stromausfälle dort, die es fast jeden Tag gibt. Einige haben auch Barrikaden angezündet. Laut dem kubanischen Energieminister hat das Land mittlerweile weder Heizöl noch Diesel. An Christi Himmelfahrt ist das Unfallrisiko mit Alkohol am Steuer deutlich erhöht. Laut deutschem Verkehrssicherheitsrat ist es am Vatertag rund dreimal so hoch wie an einem durchschnittlichen Tag. Die ersten Alkoholfahrten hat es direkt in der letzten Nacht schon gegeben, unter anderem in Rheinland-Pfalz und Thüringen. Teilweise mit deutlich über 1,5 Promille. Experten appellieren, kein Alkohol am Steuer, weder an Himmelfahrt noch an einem anderen Tag. Italien bleibt ein Top-Reiseziel für uns Deutsche und kann jetzt mit noch mehr Qualität punkten. Über 500 Strände wurden in diesem Jahr mit der blauen Flagge ausgezeichnet. Dieses internationale Gütesiegel steht für sauberes Wasser, gepflegte Anlagen und einen umweltbewussten Umgang mit Abwasser und Müll. Besucher erkennen die ausgezeichneten Strände an der blauen Flagge vor Ort. Die Fußballerinnen des FC Bayern München haben nach der deutschen Meisterschaft jetzt auch den DFB-Pokal gewonnen. Im Finale in Köln haben sie Rekordpokalsieger VfL Wolfsburg klar und deutlich besiegt mit 4:0. Die Tore haben Georgia Stanway per Elfmeter erzielt, Pernille Harder, Momoko Taniqua und Arina Caruso. Für die Bayern ist es nach 2012 und 2025 der dritte Pokalsieg und das zweite Double hintereinander.
0: Vielen Dank an alle Väter. Euch einen schönen Tag.

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1: 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Morgen weckt euch dann Ann-Kathrin ganz sanft mit den meisten 80ern und 90ern und jeder Menge Freizeittipps fürs Wochenende. Ich gönne mir den Brückentag und verabschiede mich erstmal in den Urlaub. Bis bald.
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1: Ich bin Yves Simon. Beim Katholikentag in Würzburg haben Spitzenpolitiker zu mehr Zuversicht und Zusammenhalt in der Gesellschaft aufgerufen. Bundespräsident Steinmeier zum Beispiel erinnert daran, dass Deutschland schon viele Krisen gemeistert hat. Das macht aus seiner Sicht Mut für die nächsten Jahre. Bundesinnenminister Dobrindt hat mehr Leistungsbereitschaft gefordert. Bis zum Sonntag sind 900 Veranstaltungen geplant, von Gottesdiensten über politische Debatten bis hin zur Aufarbeitung sexualisierter Gewalt in der Kirche. Heute am Freitag kommt auch Bundeskanzler Merz. Nach dem Hantavirus-Ausbruch auf einem Kreuzfahrtschiff wollen die Wissenschaftler genau untersuchen, wo das Virus hergekommen ist. Dafür reisen sie nach Argentinien, denn in einer Hafenstadt war der Startpunkt der Kreuzfahrt. Die Experten wollen prüfen, ob dort Nagetiere vorkommen, die das Virus übertragen haben könnten. Nach einem russischen Raketenangriff auf Kiew mit mindestens 10 Toten fordert der ukrainische Präsident Selenskyj schärfere Sanktionen gegen Russland. In Kiew hat sich Selenskyj mit Kanzleramtschef Schmidt und BND-Präsident Kahl getroffen. Thema der Gespräche war unter anderem, wie die Ukraine besser vor solchen Luftangriffen geschützt werden kann. In Bayern wird an diesem Wochenende wieder kräftig gefeiert. Unter anderem laufen Volksfeste in Wasserburg am Inn in Oberbayern, in Traunstein und auch in Regensburg. Da läuft die Maiduld. Einen besonderen Programmpunkt gibt es in Neumarkt in der Oberpfalz. Da startet am Sonntag ein traditionelles Eselrennen, bei dem gleich mehrere Teams an den Start gehen werden. Die Bundesliga-Fußballerinnen des FC Bayern München haben nach der deutschen Meisterschaft auch den DFB-Pokal gewonnen. Das Team hat im Pokalfinale den VfL Wolfsburg besiegt mit 4:0. Soita Sovali berichtet.
2: Sportlich hatte Bayern spätestens nach der Pause alles im Griff. Von mehr als 46.000 Fans in Köln trafen Stanway, Harder, Tanikawa und Caruso für die Münchnerinnen. Die Party im Anschluss war groß. Für Wolfsburg war es trotzdem ein emotionaler Nachmittag. Alexandra Popp stand nach ihrer Verletzung erstmals wieder auf dem Platz und spielte ihr wahrscheinlich letztes Pokalfinale.

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1: Der Taxifahrer Wiggerl ist in Ein Münchner im Himmel, der Kinofilm, ein echtes Schlitzohr, das sich mit illegalen Geschäften über Wasser hält. Doch dann hat er einen Unfall. Während er im Krankenhaus im Koma liegt, landet er im Himmel.
2: Halleluja, Halleluja, Halleluja!
3: Wir bluten ja schon die Ohren.
4: Servus, ich bin der Wiggerl. Ich hätte ja einen Vorschlag.
3: Ja, ich bin immer.
5: Petrus, was sagt denn eigentlich sein Sündendings?
6: Sündenkompass kommt sofort.
4: Sünden? Ich hab schon immer gebeichtet.
5: Zwischen Beichten reicht nicht.
4: Das erklären eure katholischen Hansl unten für anders.
1: Um seine Sünden abzuarbeiten, wird der Wiggerl zurück auf die Erde nach München geschickt. Dort ist er für alle unsichtbar. Obwohl, seine Tochter kann ihn sehen, was die Mutter natürlich nicht glauben will.
7: Ich hab den Wiggerl gesehen.
8: Ja, ich auch. Der liegt ja im Koma.
7: Also so in echt. Also der hat mit mir gesprochen und... Ich weiß nicht, der war so eine Art Geisterscheinung.
8: Toni, dieser Unfall, das ist was ganz Furchtbares. Und du, wir sollten mit deinem Psychologen
7: reden. Ich bin nicht verrückt.
8: Es geht nicht um verrückt.
1: Gespielt wird der Wiggerl von Maximilian Brückner. Die unsichtbare Hauptrolle war für ihn eine völlig neue Erfahrung.
9: Ich hatte eine Lederhose, dieses Ding. Und ich bin ein Geist, was das Ganze sehr kompliziert macht. Und du wirst dann irgendwann ignoriert. Das war echt hart. Also im Laufe des Drehs, am Anfang ging es noch, weil das war nur echte Szenen. Und dann bist du halt einfach nur im Raum und redest und kein Mensch interagiert mit dir. Und das war eine krasse Erfahrung. Also ich mag ja sowas, aber das hatte ich überhaupt nicht so auf dem Schirm.
1: Da hatten es die anderen Stars leichter. Unter ihnen Hanna Herzsprung, Michaela May, Heiner Lauterbach und Ina Müller. An den kultigen Original-Zeichentrickfilm von 1962 kommt Ein Münchner im Himmel, der Kinofilm, aber natürlich nicht heran. Stefan Grundler, 98.6 Charivari, Kinoredaktion.

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12: Ich bin Yves Simon. Beim Katholikentag in Würzburg haben Spitzenpolitiker zu mehr Zuversicht und Zusammenhalt in der Gesellschaft aufgerufen. Bundespräsident Steinmeier zum Beispiel erinnert daran, dass Deutschland schon viele Krisen gemeistert hat. Das macht aus seiner Sicht Mut für die nächsten Jahre. Bundesinnenminister Dobrindt hat mehr Leistung.

Bereitschaft gefordert. Bis zum Sonntag sind 900 Veranstaltungen geplant, von Gottesdiensten über politische Debatten bis hin zur Aufarbeitung sexualisierter Gewalt in der Kirche. Heute am Freitag kommt auch Bundeskanzler Merz. Nach dem Hunter-Virus-Ausbruch auf einem Kreuzfahrtschiff wollen die Wissenschaftler genau untersuchen, wo das Virus hergekommen ist. Dafür reisen sie nach Argentinien, denn in einer Hafenstadt

0: Selenskyj schärfere Sanktionen gegen Russland. In Kiew hat sich Selenskyj mit Kanzleramtschef Schmidt und BND-Präsident Kahl getroffen. Thema der Gespräche war unter anderem, wie die Ukraine besser vor solchen Luftangriffen geschützt werden kann. In Bayern wird an diesem Wochenende wieder kräftig gefeiert. Unter anderem laufen Volksfeste in Wasserburg am Inn, in Oberbayern, in Traunstein und auch in Regensburg. Da läuft die Maiduld. Einen besonderen Programmpunkt gibt es in Neumarkt in der Oberpfalz. Da startet am Sonntag ein traditionelles Eselrennen, bei dem gleich mehrere Teams an den Start gehen werden. Die Bundesliga-Fußballerinnen des FC Bayern München haben nach der deutschen Meisterschaft auch den DFB-Pokal gewonnen. Das Team hat im Pokalfinale den VfL Wolfsburg besiegt mit 4:0. Soita Sovali berichtet.
1: Sportlich hatte Bayern spätestens nach der Pause alles im Griff. Von mehr als 46.000 Fans in Köln trafen Stanway, Harder, Tanikawa und Caruso für die Münchnerinnen. Die Party im Anschluss war groß. Für Wolfsburg war es trotzdem ein emotionaler Nachmittag. Alexandra Popp stand nach ihrer Verletzung erstmals wieder auf dem Platz und spielte ihr wahrscheinlich letztes Pokalfinale.
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5: Ich bin Yves Simon.
6: Zum Vatertag haben in Berlin und Hamburg hunderte Männer gegen Gewalt an Frauen demonstriert. In Berlin, da spricht die Polizei zum Beispiel von rund 800 Teilnehmern. Die Initiative Männer gegen Gewalt fordert zum Beispiel mehr Geld für Frauenhäuser, Prävention und auch Betroffenenhilfe, sowie die Umsetzung des Grundsatzes nur Ja heißt Ja im Sexualstrafrecht. Die Diskussion über Altersbeschränkungen für die Nutzung von Social Media nimmt Fahrt auf. Bei uns im Freistaat setzt der Parteinachwuchs der Jungen Union die CSU unter Druck. Die JU fordert klare Altersgrenzen. Sie will dabei eine fälschungssichere Alterskontrolle haben und auch abgestufte Freigaben, zum Beispiel ähnlich wie bei Filmen. WhatsApp könnte dann zum Beispiel erst auch ab 13 erlaubt sein, TikTok erst ab 16 Jahren. Die US-Küstenwache meldet einen großen Schlag gegen den Drogenschmuggel.

0: vor der Küste Kolumbiens. Da wurden gleich 3 Boote gestoppt. An Bord waren um die 2,8 Tonnen Kokain und das im Wert von mehr als 45 Millionen US-Dollar. Insgesamt sollen die sichergestellten Drogen über 61 Millionen Dollar wert sein. Ein Boot wurde zum Beispiel per Schuss auf den Antrieb gestoppt. Beim Eurovision Song Contest in Wien stehen jetzt alle Finalisten fest. Im zweiten Halbfinale haben sich unter anderem die Rumänin Alexandra Capitanescu mit dem umstrittenen Song Choke Me und die Australierin Delta Goodrem mit ihrer 90er-Jahre-Powerballade Eclipse durchgesetzt. Beide gelten auch als Favoritinnen. Außerdem im Finale sind Beiträge aus Dänemark, Bulgarien, Ukraine, Norwegen, Malta, Zypern, Albanien und Tschechien. Schon qualifiziert waren die Top-Favoriten aus Finnland und Griechenland und auch die gesetzten Länder wie zum Beispiel Deutschland mit Sarah Engels und Gastgeber Österreich. Die Frauen des FC Bayern München haben das Double perfekt gemacht. Nach der Meisterschaft haben sie jetzt auch den DFB-Pokal gewonnen. Im Finale in Köln haben die Münchnerinnen den VfL Wolfsburg klar besiegt mit 4:0. Julia Quinn im ZDF.
1: Ich glaube, wenn zwei solche Mannschaften aufeinandertreffen, ist es klar, dass es nicht in der ersten Halbzeit entschieden wird. Einfach rundum ein schöner Nachmittag, mega geile Kulisse. Es macht einfach mega, mega viel Spaß mit der Mannschaft.
0: Ein nicht ganz so toller Abend war es für Alexandra Popp. Sie wechselt jetzt mit einer Pleite im Rücken im Pokalfinale vom VfL Wolfsburg zu Borussia Dortmund.

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1: Zwei neue Filme in unseren fränkischen Kinos handeln von einem Konflikt in der Welt und einem im Privaten. Vorhang auf für Palästina 36 und Der verlorene Mann. Das deutsche Drama Der verlorene Mann beginnt damit, dass Hanne unerwarteten Besuch von Kurt bekommt. Dieser war vor Jahrzehnten mit ihr verheiratet, aber jetzt ist Hanne mit Bernd zusammen.
2: Das ist Kurt. Kurt, mein Ex-Mann.
3: Dein Ex-Mann?
2: Ja, der verhält sich irgendwie merkwürdig.
3: Hat er gesagt, was er hier will?
2: Er glaubt, dass er hier noch lebt. Er denkt, dass wir noch beide verheiratet sind. Das ist kein Scherz.
3: Ja. Ihr habt euch vor fast 30 Jahren scheiden lassen, dachte ich.
1: Das hat Kurt aber vergessen, denn er hat Alzheimer. Hanne und Bernd wollen ihn deshalb in ein Heim bringen, aber...
4: Ich verstehe Sie, aber um diese Zeit haben wir schon geschlossen. Sie müssen morgen früh kommen.
5: Man hat uns hierher geschickt, dass wir ihn jetzt hier abliefern können.
4: Wir haben geschlossen, Sie müssen morgen früh kommen.
5: Er hat Alzheimer.
4: Das tut mir echt leid. Aber bitte morgen ab 9 Uhr geht's.
2: Wir können ihn immer noch zur Polizei bringen.
1: Machen Sie aber nicht. Mit unserer Ex-Franken-Tatort-Kommissarin Dagmar Manzel in der Hauptrolle ist Der verlorene Mann ein starker, berührender Film geworden. Seit 1920 leben die Palästinenser in Palästina 36 unter britischer Kontrolle. Diese haben aber auch den Juden eine neue Heimat in Palästina versprochen. Und weil sie dabei auch das Land neu verteilen wollen, gerät der Sekretär der britischen Kolonialverwaltung in eine Zwickmühle.
6: Haben die Briten als Besatzungsmacht das Recht, das Land nach Belieben zu verteilen? Herr Sekretär, was ist mit der Landkonfiszierung durch die Zionisten?
7: Hören Sie, ich kann nur sagen, das Grundbuchsystem wird sie schützen.
1: Auch wenn der Film nur eine einseitige Sicht erzählt, Palästina 36 zeigt deutlich, warum die Region seit 90 Jahren nicht zur Ruhe kommt. Stefan Grundler, 98.6 Charivari, Kinoredaktion.

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3: 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Ich bin Yves Simon.
4: Zum Vatertag haben in Berlin und Hamburg hunderte Männer gegen Gewalt an Frauen demonstriert.

0: Jahr im Sexualstrafrecht. Die Diskussion über Altersbeschränkungen für die Nutzung von Social Media nimmt Fahrt auf. Bei uns im Freistaat setzt der Parteinachwuchs der Jungen Union die CSU unter Druck. Die JU fordert klare Altersgrenzen. Sie will dabei eine fälschungssichere Alterskontrolle haben und auch abgestufte Freigaben, zum Beispiel ähnlich wie bei Filmen. WhatsApp könnte dann zum Beispiel erst auch ab 13 erlaubt sein, TikTok erst ab 16 Jahren. Die US-Küstenwache meldet einen großen Schlag gegen den Drogenschmuggel. Vor der Küste Kolumbiens, da wurden gleich 3 Boote gestoppt. An Bord waren um die 2,8 Tonnen Kokain und das im Wert von mehr als 45 Millionen US-Dollar. Insgesamt sollen die sichergestellten Drogen über 61 Millionen Dollar wert sein. Ein Boot wurde zum Beispiel per Schuss auf den Antrieb gestoppt. Beim Eurovision Song Contest in Wien stehen jetzt alle Finalisten fest. Im zweiten Halbfinale haben sich unter anderem die Rumänin Alexandra Capitanescu mit dem umstrittenen Song Choke Me und die Australierin Delta Goodrem mit ihrer 90er-Jahre-Powerballade Eclipse durchgesetzt. Beide gelten auch als Favoritinnen. Außerdem im Finale sind Beiträge aus Dänemark, Bulgarien, Ukraine, Norwegen, Malta, Zypern, Albanien und Tschechien. Schon qualifiziert waren die Top-Favoriten aus Finnland und Griechenland und auch die gesetzten Länder wie zum Beispiel Deutschland mit Sarah Engels und Gastgeber Österreich. Die Frauen des FC Bayern München haben das Double perfekt gemacht. Nach der Meisterschaft haben sie jetzt auch den DFB-Pokal gewonnen. Im Finale in Köln haben die Münchnerinnen den VfL Wolfsburg klar besiegt mit 4:0. Julia Quinn im ZDF.
1: Ich glaube, wenn zwei solche Mannschaften aufeinandertreffen, ist es klar, dass es nicht in der ersten Halbzeit entschieden wird. Einfach rundum ein schöner Nachmittag, mega geile Kulisse. Es macht einfach mega, mega viel Spaß mit der Mannschaft.
0: Ein nicht ganz so toller Abend war es für Alexandra Popp. Sie wechselt jetzt mit einer Pleite im Rücken im Pokalfinale vom VfL Wolfsburg zu Borussia Dortmund.
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1: Herzlich willkommen im Promi Round and Round. Heute mit einem Schauspieler, Synchronsprecher und aktuell ist er auf Tour als blickveredler Autor. Das finde ich ganz, ganz spannend. Aufgewachsen ist er im Paradies. Leben am Starnberger See momentan oder auf Sylt bei Nord-Nord-Mord. Und bedauert wird er ganz oft und wurde er bei Stromberg. Er ist auch mein erster Gast, der es mit 50 in den Playboy geschafft hat. Herzlich willkommen, Schauspieler Oliver Wnuk.
2: Herzlichen Dank, Dankeschön.
1: Boah, da steckt mal viel drin in der Anmoderation, du.
2: Ich habe ja auch 50 Jahre Zeit gehabt, ehrlich gesagt.
1: Ja, ist so. Aber aufgewachsen im Paradies ist ja schon mal ein guter Start, oder?
2: Ja, neben dem Paradies. Ich habe es erst später ins Paradies geschafft, und zwar in Konstanz am Bodensee. Und da gibt es einen Stadtteil, der nennt sich völlig zu Recht das Paradies. Und da durfte ich eine Zeit lang leben. Hab mich dann aber wie Adam damals für die Sünde entschieden und bin ins räudige München gezogen.
1: Ja, das ist okay. Wo einen halt das Leben so manchmal hintreibt. Es ist so manchmal so. Wir lassen uns treiben, und zwar mit einem Rädchen. Da hat unsere Sendung unseren Namen her, nämlich ein zufällig drehendes Rädchen. Und das will ich gleich mal mit dir losdrehen. Heute mit Oliver Wnuk. Wo treibt's uns denn hin als erste Kategorie? Es geht um einen Flashback. Wer hätte gedacht, dass dieser Moment in deinem Leben dein Leben so verändert? Denkst du spontan an einen, was ich in meiner Recherche gefunden haben könnte?
2: Was mein Leben verändert hat, also natürlich denke ich da sofort klassischer und klischeeweise an meine Kinder, ist ja klar. Aber beruflich Aufnahme auf der Schauspielschule auf jeden Fall.
1: Lass dich überraschen, ich gehe noch ein Stück zurück und würde dich gerne mal fragen an dieser Stelle, möchtest du dich einfach jetzt mal hier ganz offiziell bei Christian und Thorsten bedanken, die dich in deiner Schulzeit in den Mülleimer gesteckt haben und damit was Tolles initiiert haben?
2: Ja, ich war damals eher so der Klassenclown, beziehungsweise war relativ schnell klar, dass ich nicht über körperliche Ertüchtigung oder bestialische Intelligenz punkten werden könnte. Und deswegen habe ich mir die Position des Gemobbten ausgesucht, fand das aber gar nicht so wahnsinnig schlimm, sondern dachte, das so ein bisschen wie so eine Art Dienstleistung. Also ich fand das irgendwie ganz gut, meinen Klassenkollegen was zum Lachen zu geben. Und es hat halt manchmal vielleicht auch im Mülleimer auf dem Klassentisch masochistischerweise geendet. Und damals kam dann irgendwie ein Lehrer rein und suchte Leute für die Theater-AG, und Christian und Thorsten schrien, der Olli macht's, ich hatte aber gar keine Lust und habe mich aber nicht mehr getraut, zu mir und zu meinen Werten zu stehen, und bin da hingegangen, und glücklicherweise bin ich da hingegangen, weil das hat mir ganz gut gefallen und ich konnte sozusagen den Klassenclown dann auf nicht mehr in der Klasse spielen, sondern auf irgendeiner Bühne.
1: Wie die Wege des Lebens so manchmal spielen, und dann ist eigentlich so eine quasi fast schon, also ich meine, wenn du selber sagst, Mobbing als Dienstleistung, so habe ich es noch nie gesehen, ehrlich gesagt, aber in dem Fall eigentlich ja mal wirklich, wirklich gut gelandet. Du hast deinen Eltern dann
2: irgendwann... Das mache ich aber seitdem mein Leben lang, also bei meinen Rollen Stromberg, Nord-Nord-Mord oder in den bekannteren Sachen mache ich Mobbing, gemobbt werden als Dienstleistung, setze ich ja monetär um. Man muss wissen, wo seine Leidenschaften und sein Können liegt.
1: Christian und Thorsten, Wahnsinn, danke fürs Entdecken dieser doch sehr speziellen Neigung. Aber du hast ja dann auch tatsächlich so daraus entstehend, langsam aber sicher, wir machen einen Zeitsprung, mit 15, da warst du wahrscheinlich schon einen Ticken älter, deinen Eltern unterbreitet, also ich werde Schauspieler und sehr rebellisch. Wie haben deine Eltern darauf erstmal reagiert?
2: Ja, also Nachkriegsgeneration, auch teilweise aus schwierigen sozialen und wirtschaftlichen Verhältnissen stammend, Flüchtlinge auch auf eine gewisse Weise, natürlich sehr verbunden mit dem Wert Sicherheit, monetärer Sicherheit. Und dann war das jetzt vielleicht nicht unbedingt die Choisie-Privileg, also das nicht das, wie sagt man das, ja. Das der Wunsch sozusagen der Eltern irgendwie, dass der Schauspieler wird und so einen unsicheren Beruf geht. Und diese Rebellion oder dieser Kampf gegen den Erwartungshorizont meiner Eltern war tatsächlich gar nicht so unanstrengend.
1: Das kann ich mir vorstellen. Du hast es aber eigentlich in dir gespürt, du hast gesagt, also das ist es, das wird's werden? Wusstest du das schon sehr früh? Ich finde das beneidenswert schon fast, wenn man frühzeitig weiß, was man werden will. Ich glaube, das ist da krank, die heutige Gen Z vielleicht auch aufgrund der Vielfalt dran, zu wissen, was man will.
2: Ja, das wollte ich sagen, weil ich glaube, dass es mir deswegen so einfach gefallen ist, weil die Alternativlosigkeit im Raum stand. Ich kann nur froh sein, dass es damals nicht die sozialen Medien gab und diese Qual der Wahl und dieses FOMO, dieses Fear of Missing Out, was entsteht, weil man nicht weiß, ob es nicht an der nächsten Ecke noch was Besseres gibt. Was heißt in der nächsten Ecke? Im nächsten Slide, im nächsten Algorithmus.
1: Klar, beim nächsten Wischen. Ja.
2: Beim nächsten Wischen. Und bei mir gab es tatsächlich, da gab es halt, beziehungsweise in meiner Welt dort im Paradies, da gab es halt nur, bist du rechts oder links? Bist du schwul oder heterosexuell? Bist du Popper oder Rocker? Magst du Acid Jazz oder Kuschelrock? Und da gab es nicht viel dazwischen. Und heute gibt es 174 Geschlechter und oder Geschlechtsidentitäten und ganze Menge von allem. Und ja, da braucht man schon einen sehr stabilen Selbstwert, den ich damals nicht unbedingt hatte. Und deswegen sah ich auch so aus wie auf dem Bild, weil ich mir durch Verkleidung und durch einen schweren Mantel, einen schlecht gefärbten Haaren, ich sehe auch ein bisschen Kajalstift und einen Künstlerschal, im Grunde genommen das selber manifestieren musste, was mein innerer Traum war. Also da mir das selbst zu bestätigen, weil ich es mir wahrscheinlich selber nicht so wirklich geglaubt habe.
1: Da haben wir beide so, du gerade 50 geworden, ich deutlich über 50, die Gnade der frühen Geburt, kann man auch schon fast sagen, in dem Fall, weil wir eben uns nicht entscheiden müssen. Kannst du so ein bisschen als Papa auch, du hast gerade erwähnt, kannst du ein bisschen als Papa auch verstehen, warum deine Eltern so gehandelt haben? Oder würdest du als Papa jetzt auch so, merkst du, also so ticken, handle ich auch danach so eher Thema Sicherheit oder eher Thema nahe an den eigenen Potenzialen was machen, am Interesse, an der Neugier?
2: Ich darf gar nicht so viel erzählen, weil sonst kauft nämlich niemand mehr mein Buch.
1: Oh weh.
2: Wo eigentlich alles drinsteht.
1: So ein kleiner Teaser ist erlaubt.
2: Ja, also natürlich will ich, dass sie nah an ihrem Potenzial arbeiten, weil ich glaube, gerade in einer KI-gesteuerten, wir sind noch nicht ganz so weit, aber in einer KI-gesteuerten Zukunft ist unsere Überlebenschance, ganz theatral gesagt, als Spezie, liegt eigentlich in unserer Intuition, in unserem menschlichen, in dem nicht ersetzbaren, in dem nicht austauschbaren, zumindest nicht so offensichtlichen. Und das ist dann da, wenn ich weiß, was meine Werte sind, wenn ich nach Prinzipien lebe und wenn ich mich nicht so desorientieren lasse von der Lautstärke draußen, sondern mich in Klarheit führe. Das ist jetzt erstmal stoizistisch das, was ich meinen Kindern und mir selbst, da bin ich immer noch dran oder lerne es eigentlich erst seit neuestem, dass ich das denen wünschen würde. Und was das Berufliche angeht, das ist vollkommen irrelevant, was ich denke, weil ich entscheide ja nur aus meinem, genauso wie meine Eltern damals, aus meinem Erfahrungs- und Wissenshorizont. Wer bin ich denn zu wissen, was gut für mich oder meine Kinder, für meine Kinder ist? Ich entscheide doch immer nur aus meiner Perspektive. Und die ist bestimmt beschränkt.
1: Du arbeitest mit Kindern gerade in der Mentorenstiftung der Königin Silvia von Schweden, der Königlichen, der Royalen. Und ich finde das total spannend, weil diese Identitätskrisen, die du ja selber beschrieben hast, da kannst du jetzt in diesem Projekt arbeiten mit den Kids. Und ich finde das ein spannendes Projekt. Erzähl uns bitte ganz kurz davon, was da dahinter steckt, wo du gerade dran bist mit den Jugendlichen.
2: Also wie du schon richtig gesagt hast, ich arbeite für die Mentorstiftung Ihrer Majestät seit geraumer Zeit als Botschafter, weil die sitzt nämlich auf der Insel Mainau, die wiederum bei Konstanz ist, und ich mit der gräflichen Familie befreundet bin, die wiederum mit der Königin verwandt sind, und deswegen kam da diese Verbindung. Und immer wenn die in den letzten Jahren, wenn die Königin da ist, dann moderiere ich oder treffe sie, und dadurch entstand auch die Idee, dass ich mit der Bodenseephilharmonie, mit der ich mehrere Weihnachtskonzerte gegeben habe, zusammen und mit meiner alten Schule, die auch dieses Jahr 50 wird, sozusagen ein Projekt mache. Und ich habe dort Kurse gemacht, Workshops zum Thema Sein und Schein. Wer bin ich? Wer möchte ich sein? Wie wirke ich? Habe ein Ensemble zusammengestellt von derzeitig 11 Jugendlichen, die ich mit einer Theaterpädagogin, einer alten Freundin aus Schultheaterzeit Arbeitszeiten und meine Assistentin begleite. Wir gucken, was sind eure Themen, was sind eure Probleme, eure Sehnsüchte, wo wollt ihr hin, was sind eure Werte? Wir machen ganz viel Wertearbeit. Und daraus habe ich ein Theaterstück oder ein nicht Theaterstück, aber einen Abend geschrieben und zusammen mit den Jugendlichen kreiert, der im Oktober unter den Augen ihrer Majestät in Konstanz zur Aufführung kommen wird.
1: Boah, also ich glaube, da ist eine gewisse Aufregung, wahrscheinlich bei dir eher so eine positive Aufregung, bei den Kindern sicherlich auch eine Geschichte, wo man sagt, oh Gott, also die Königin kommt.
2: Ja, das interessiert die nicht so. Die Jugendlichen ticken, glaube ich, anders. Ja, die sind auch nicht wirklich aufgeregt. Die sind auch viel zu zugeballert durch dieses reaktionäre Bildungssystem und sind eigentlich eher dabei, überhaupt noch Luft zu kriegen unter diesem ganzen, wir müssen fürs Abi lernen, wir müssen mit unserer Pubertät, das sind alles Jugendliche zwischen 14 und 18, das heißt also in der schwierigsten Phase der Jugendlichkeit, wo das Hirn eigentlich dauerhaft, der präfrontale Kortex dauerhaft irgendwie auf Umbau gestellt ist. Und die haben mit so vielem Zeugs in ihrem Hier und Jetzt zu kämpfen, dass sie eigentlich über solche Sachen wie Königin und irgendwann mal Aufführung groß gar keine Zeit haben nachzudenken.
1: Hast du festgestellt, in der Geschwister-Scholl-Schule, mit der du das machst, deine alte Schule, hast du festgestellt, dass sich prinzipiell von der Grundlage her eigentlich die Themen der Jugendlichen, die Probleme in der Pubertät eigentlich nicht geändert haben, bloß vielleicht verstärkt oder fokussiert?
2: Ich habe schon das Gefühl, durch auch wahrscheinlich, ich bin da kein Sozialwissenschaftler oder Therapeut, aber ich habe tendenziell das Gefühl, das mag mich auch täuschen, dass die Pandemie doch ihr ein großes Pfund dazu getan hat, irgendwie das Bedürfnis der Jugendlichen zu wecken, sich mehr rauswinden zu müssen aus dem aktuellen Beballere, was sie von sozialen Medien, Schule, Erwartungshaltung der Eltern. Und ich habe eher das Gefühl, dass die mehr Taktiken und Vermeidungsstrategien entwickeln, um durch diesen Dschungel durchzukommen als wir früher.
1: Ja.
2: Ich glaube, wir mussten
1: Schutzmechanismen. Ja.
2: Schutzmechanismen. Wir sind natürlich anders aufgewachsen, glaube ich. Also unsere Generation hatte andere Themen, aber ich weiß nicht, welche besser sind. Wir wurden ja aufgewachsen. Also wir sind ja erzogen worden. Wahrscheinlich unsere Generation durch Liebe, durch Arbeit. Du musst erstmal jemand sein, hier etwas schaffen, etwas hinkriegen, um ein angesehenes Mitglied der Gesellschaft zu werden. Wir hatten U-Boot-Eltern, wir sind halt nach Hause gekommen und wir wurden eigentlich unserem Schicksal selbst überlassen. Hauptsache, wir waren um 18 Uhr wieder pünktlich zum Abendessen da. Und heute haben wir halt,
1: ja.
2: Genau, und heute gibt's halt Helikoptereltern, die irgendwie die totale Überwachung, den GPS-Tracker in den Hintern schieben und bei den Hausaufgaben helfen und alles Mögliche. Wir werden in 20 Jahren, werden wir uns von den Therapeuten sagen lassen, und von den Historikern, was die bessere Methode war, aufzuwachsen.
1: Irgendwo zwischen U-Boot-Eltern und, ich habe gehört, die Steigerung heißt jetzt sogar noch Rasenmäher-Eltern. Das sind die nicht nur umkreisen ihre Kinder ständig, sondern alles aus dem Weg mähen, was irgendwie zu Problemen führen könnte. Also spannendes Thema und wir werden es noch vertiefen. Jetzt allerdings drehen wir nochmal und schon mal wieder am Rad. Mit einem spannenden Gast heute, vielfältig, Oliver Nuck heute bei mir, Zitat mal anders herum. Ich habe mir Zitate aus deinen aktuellen Filmprojekten, vielleicht auch schon vergangenen Filmprojekten, rausgesucht, aber ich werde sie dir zuspielen und vorspielen als kleiner Schauspieler. Du müsstest mir eine Stimmung geben und deine Aufgabe ist es, aus meinem Schauspiel dein Projekt herauszufinden. Magst du mir eine Kategorie geben, also so verliebt, wütend,
2: ja,
1: also
2: irgendeine Stimmung? Meine Grundstimmung, Melancholie.
1: Melancholie.
2: Vor allem seit ich 50 bin.
1: Also melancholisch, meine Damen und Herren, Zitat mal andersrum. Aus welchen deiner Filme stammt Folgendes? Also, ja, ich darf schon noch austrinken, oder? Ja, vergiss es, ist vorbei.
2: Ja, das ist nicht so lange her. Das ist, nee, warte mal.
1: Ja, nicht zweifeln, nicht zweifeln.
2: Nee, weil du gesagt hast, das sind, glaube ich, zwei Sätze, die nicht zusammengehören. Ich glaube, die waren nicht genau hintereinander. Da ist ein bisschen was dazwischen.
1: Ja, richtig.
2: Genau. Nee, das ist deswegen aber nur, weil die halt im Trailer war. Das kommt aus dem neuen Stromberg-Film. Stromberg, alles wie immer. Hui, ja. Siehst du, schon fast vergessen, wie
1: fast, macht ja nichts. Ist ja gut, so Sachen, ne, freimachen für Neues, aber ist aus dem neuen Stromberg-Film. Du hast immer gesagt, also gerade zusammen eben mit Bjarne Mädel, mit Christoph Maria Herbst, das war auch so eine echte nochmal Schauspielschule on top für dich quasi, diese langen Dreharbeiten zusammen. Da konnte man viel über Timing lernen und so weiter. Und kann man wahrscheinlich auch noch weiterhin, immer in der Zusammenarbeit.
2: Also die Schauspielschule, was Timing und Komik angeht, das betrifft jetzt eher die ersteren Staffeln, weil ich da von Christoph Maria tatsächlich viel lernen konnte, viel mir abgucken konnte, den ich schon vorher kannte, weil wir lange Zeit in der gleichen Agentur waren, über 20 Jahre. Und ja, und das ist natürlich ein Geschenk mit so einem Ensemble, aber vor allem mit so einem Regisseur, der wirklich so, der außer wenigen Ausnahmen fast alles gemacht hat bei Stromberg, Arne Feldhusen, der quälend genau guckt, quälend unzufrieden ist mit dem, was man macht, auch einen quälenden Ton manchmal hat gegenüber einem, aber alles im Sinne des Projekts und alles im Sinne der Szene, ja, konstruktiv, auf den Selbstwert manchmal destruktiv einwirkend, aber am Ende, also es ist alles wirklich eine harte Arbeit und es ist alles andere als purer Spaß. Es ist schon, es fordert einen schon extrem heraus, das zu spielen, was man vielleicht nicht glaubt, wenn man sieht, weil es dann doch relativ leicht und spontan ausschaut. Aber dadurch, dass so viele Leute im Bild sind und so wenig Schnitte gemacht werden und versucht wird, mit einer Kamera Mockumentary-mäßig zu drehen, muss alles sehr, sehr genau sitzen. Und wenn ein Statist, ein Komparse irgendwie aus Versehen falsch guckt, dann muss man halt alles nochmal machen.
1: Stromberg, darfst du verraten? Geht's weiter? Wir würden uns das alles wünschen, natürlich.
2: Ich glaube, ich bin der Letzte, der es erfährt, aber der Vorletzte. Okay. Wenn, dann muss es relativ bald geschehen, weil wir wollen jetzt nicht im Rollator da auftauchen.
1: Dauert noch ein bisschen. Du bist 50, Mann. Also ich muss dich aber
2: daran erinnern. Die anderen sind ja so. Die anderen sind
1: ach,
2: ja so.
1: Richtig, uralt. Richtig. Es geht ja um.
2: Nein, es geht ja um die anderen. Es geht immer nur um die anderen.
1: Ist ja klar, natürlich.
2: Ich geht's natürlich. Nein, ich bin bin der Zivi im Ensemble sozusagen.
1: Gib mir doch noch eine Stimmung. Zivi-Stimmung, komm.
2: Erotisch.
1: Erotisch. Moin, ich wohne jetzt hier. Ja, ich bin Ihr Verlobter. Was denn? Verlobung kann man doch wieder auflösen. Kündigen. Verstehe. Mensch.
2: Ja, das stimmt. Das kommt aus irgendeinem Nord-Nord-Mord, wo ich bei Ina vor der Tür stehe und in ihre neue Wohnung angucken will. Aber frag mich nicht, aus welchem Film.
1: Ja, ich kann es dir sagen. Sievers und der letzte Tango. ZDF-Mediathek. ZDF-Mediathek, wenn ihr das übrigens wissen wollt, also sonst ein Projekt einfach mal. Immer gute Idee, einfach in die Mediathek gehen, Oliver Vnuk eingeben und oder mal auf Insta gucken, wo wir schon so über die sozialen Medien schimpfen. So ein bisschen sind wir auch da, müssen wir auch so ein bisschen drauf sein. Da wisst ihr alles Aktuelle. Du bist Nord-Nord-Mord, bist du auch sozusagen ja Stammbesetzung?
2: Die Urbesetzung sogar.
1: Krass. Ja. Lang schon dabei.
2: 17 Jahre.
1: Geht man mit irgendwelchen Kommentaren, die ja auch schon wieder in diese sozialen Netzwerke, darf ich das jetzt sagen, gekotzt werden? Geht man mit 50 da entspannter um?
2: Nee, tatsächlich
1: bleibt,
2: nicht.
1: Bleibt, oder? Ja.
2: Nein, es bleibt nicht, es wird sogar mehr, weil die Verzweiflung über dieses Unglück der Menschen größer wird.

0: Also worauf du ja konkret ansprichst, ist, dass meine Rolle des Hinnerk Feldmanns, die ich schon so lange spiele, polarisiert. Und die polarisiert eigentlich von Anfang an. Und die wird auch nicht, also alle meine Rollen polarisieren, weil ich finde ja nichts langweiliger als, ich meine, dann kann man ja auch rausgehen und ins Leben gehen. Es ist ja hundslangweilig, wenn ich jetzt irgendwelche Kommissare sehe, die sagen, wo waren sie gestern Abend, bla bla bla bla bla bla. Es braucht einen Gegenpol. Und glücklicherweise darf ich diesen Gegenpol spielen, weil ich es kann. Und weil er das mir zutraut und weil ich Spaß dran habe, weil ich mich sonst, wie Markus ja sagen würde, gesagt hat, wahnsinnig langweilen würde.
1: Ich danke dir total herzlich, dass du da bist, dass du da warst und dass du da sein wirst.
0: Vielen Dank.
1: Leute, guckt euch das Buch an, guckt euch die Show an, guckt euch alle Projekte an. Ich freue mich riesig, dass du da bist und da warst. Oliver Vnuk, vielen Dank.
0: Herzlichen Dank. Das Promi.

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1: Ich bin Yves Simon. Im Konflikt um die Straße von Hormuz könnte China eine aktivere Rolle spielen.